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1: Mal Smith und Niall Horan. Drive safe.
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1: Teddy Swims. Mr. Know-It-All.
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0: Guten Morgen, Südtirol. An diesem Samstag auf Südtirol 1 ist es 10 vor 6.
1: Tierschützer scheitern mit Klage gegen Bärenabschuss im Trentino. USA und Iran nähern sich Friedensabkommen. Das Wetter wird am Wochenende schön und warm. Ich bin Sabrina Fleischmann. Guten Morgen.
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1: Der Abschuss der Bären KJ1 im Trentino war rechtens, denn der Schutz von Menschen steht an erster Stelle. Zu diesem Schluss kommt der Staatsrat in Rom. Er hat eine Klage von 4 Tierschutzorganisationen abgewiesen. Sie hatten 600.000 Euro Schadenersatz gefordert, weil der Abschuss der Bären im Sommer vor 2 Jahren so schnell erfolgt ist, dass sie nicht mehr dagegen vorgehen konnten. Der Trentiner Landeshauptmann Fugatti hatte die Bären zum Abschuss freigegeben, nachdem sie einen Menschen angegriffen und schwer verletzt hatte. Ein Navi hat zu einem Unfall in Sinig bei Meran geführt. Ein Reisebus aus Deutschland wurde am Abend in eine sehr schmale Straße gelotst. Er ist von der Straße abgekommen, auf einer Böschung hängen geblieben und drohte umzukippen. Der Bus wurde von der Freiwilligen Feuerwehr Freiberg gesichert und dann mit dem Kranwagen der Berufsfeuerwehr zurück auf die Straße gehoben. Der Fahrer und die Passagiere blieben unverletzt. Beim Iran-Krieg ist ein Ende in Sicht. Die USA und der Iran haben sich auf eine Friedensvereinbarung geeinigt. Das hat Pakistan bekannt gegeben, das zwischen beiden Seiten vermittelt hatte. Einige Punkte müssen noch geklärt werden, aber die US-Regierung geht davon aus, dass das Abkommen in den kommenden Tagen offiziell unterschrieben wird. Auch aus dem Iran heißt es, es könne noch Änderungen geben. Es ist nur ein Rahmenabkommen. Die größten Streitpunkte werden vorerst ausgeklammert. Vorgesehen ist aber auf jeden Fall die Freigabe der Straße von Hormuz. Zum Sport. Bei der Fußball-WM haben die Gastgeber aus den USA einen Traumstart hingelegt. Sie haben das Eröffnungsspiel gegen Paraguay mit 4:1 gewonnen. Nicht so gut gelaufen ist es für Co-Gastgeber Kanada. Die Kanadier haben gegen Bosnien-Herzegowina nur ein 1:1 unentschieden geschafft.
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0: Sonne, Sonne, Sonne. Das wird ein Hammerwochenende. Heute werden es 25 bis 31 Grad und nur ein paar Schleierwolken hängen jetzt noch rum. Am Nachmittag werden auch die dann weg sein. Morgen geht's gleich schön weiter. Ideal auch für alle, die fürs Herz-Jesu-Feuer schon ein schönes Platzl ausgesucht haben und dann beobachten wollen. Aktuell messen wir in Bozen 15 Grad, Meran 14, Brixen 12, Bruneck und Sterzing 11 und in Schlanders sind es 13 Grad.
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0: Heute wird geradelt. Der Mountainbike Hero Südtirol Dolomites findet statt. In Wolkenstein gibt es deswegen noch bis 20 Uhr eine Sperre zwischen Hotel Alpenroyal und Hotel Krone. Hier wird der Leichtverkehr örtlich umgeleitet und auch auf der Grödener Jochstraße kommt es zu kleineren Problemchen. Im Abschnitt zwischen dem Grödener Joch und dem Parkplatz Bichadou gibt es von 7.45 Uhr bis 11 Uhr eine Einbahnregelung. Auf der Brenner Autobahn wird es heute dann noch besonders in Fahrtrichtung Norden ein bisschen mehr zugehen, da wird mehr los sein, aber noch geht es recht gut weiter. Wir wünschen allen jetzt schon unterwegs eine sichere Fahrt.
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0: Gutes Aufstehen, einen feinen Start, ein feiner Tag, der da auf uns wartet. Deshalb direkt rein in den Morgen mit 2 Hits nonstop. Shepard ist mit dabei und Miley Cyrus, End of the World. Guten Morgen.

Shepherd, Geronimo. Guten Morgen auf Südtirol 1, eine Minute nach 6. War es eine lange Nacht? Immer noch wach, muss man fragen. Haben Sie noch Fußball geschaut und sind jetzt komplett fertig? Um 3 Uhr war Anpfiff bei der WM. In der Gruppenphase das erste Mal, dass die USA gespielt haben. Gegen Paraguay entstand 4:1 für die Gastgeber. Heute spielt noch Katar gegen die Schweiz um 21 Uhr. Deutschland spielt dann am Sonntag, also morgen zum ersten Mal. Und da geht's um 19 Uhr gegen Curaçao auf dem Platz. Das wird spannend. Mal schauen, wie der Zwerg gegen den großen Goliath einkämpft. Und Italien spielt übrigens am 25. September wieder gegen Belgien in der Nations League. Ist fast wie die WM, halt nur in Europa, viel kleiner und ein bisschen unwichtiger.

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0: Guten Morgen, Südtirol. 8 nach 6.
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0: Abnehmender Mond, Übergang vom Stier zu Zwilling heute um 15.07 Uhr. Hier kommt einiges in Bewegung. Vivian Torkler.
2: Zu Tagesbeginn mögen wir es gemütlich, sind gerne zu Hause, umgeben von den eigenen vier Wänden. Sobald wir in die Zwillingsenergie wechseln, kommt Bewegung ins Geschehen. Es braucht Abwechslung. Angefangen zu Hause. Umdekorieren, umgestalten, einfach frischen Wind reinbringen. Alles, was spontan ist, ist gut. Wir sind offen für kurzfristige Ausflüge oder vielleicht sogar Reisen. Damit können wir schnell auf andere Gedanken kommen.
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0: 16 nach 6 hier auf Südtirol 1 und es ist immens spannend. Wie geht sowas zusammen? Also einerseits weltbekannt zu sein und andererseits anonym zu bleiben. Glockenbach ist so ein Phänomen, da tretet immer nur ein DJ auf am DJ-Set mit Maske. Man weiß nicht, wer sich drunter versteckt. Das ist Glockenbach. Vom Label, also von Universal Music, wird von einem Producer gesprochen, also einem Producer. Wer er ist, darum gibt es wieder Totschweigen. Dann behaupten einige Kollegen im Radio, es sei ein Duo. Manche Sender sprechen von einem ganzen Kollektiv. Aber so richtig wissen tut's niemand. Das macht's interessant. Glockenbach, Brooklyn, gleich zum Aufstehen auf Südtirol 1.
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0: 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Es ist 6:30 auf Südtirol 1.
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2: Guten Morgen, ich bin Sabrina Fleischmann. Für die Oberschüler war gestern der letzte Schultag und einige haben es beim Feiern übertrieben. In der Nacht mussten 6 bis 7 Jugendliche mit Alkoholvergiftungen ins Krankenhaus eingeliefert werden. Der Abschuss der Bering KJ1 im Trentinor war rechtens, denn der Schutz von Menschen steht an erster Stelle. Das steht in einem Urteil des Staatsrates. Der hat eine Schadenersatzforderung von Tierschutzorganisationen in Höhe von 600.000 Euro abgewiesen. Die Hoffnung wächst auf ein Ende des Irankrieges. Die USA und der Iran haben sich auf eine Friedensvereinbarung geeinigt. Das haben die Vermittler aus Pakistan bekannt gegeben. Ob und wann das Abkommen unterschrieben wird, ist aber noch nicht klar. Elon Musk ist der erste Billionär der Welt. Der Börsengang seines Raumfahrtkonzerns SpaceX war erfolgreich. Der Konzern wird jetzt mit rund 2,1 Billionen Dollar bewertet und damit steigt auch das Vermögen von Musk. Bei der Fußball-WM haben die Gastgeber aus den USA das Eröffnungsspiel gegen Paraguay mit 4:1 gewonnen. Co-Gastgeber Kanada hat gegen Bosnien-Herzegowina hingegen nur ein 1:1 Unentschieden erreicht.
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0: Guten Morgen, Südtirol. Heute wird der Hero Südtirol Dolomites gefahren. Der härteste Mountainbike-Marathon der Welt rund um die Sella-Gruppe. Start und Ziel sind in Wolkenstein. Dann geht's übers Grödner Joch, Corvara, den Campo Longo Pass, das Bordeaux Joch und Canazé und zurück nach Wolkenstein. Unterwegs gibt's deswegen Straßensperren, Einbahnregelungen und Umleitungen. Alle Infos finden Sie auf südtirol1.it. Auf den Hauptverbindungen. Alles gut, auch auf der Brenner Autobahn. Wir wünschen eine sichere Fahrt.
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0: Jetzt wird's wieder Sommer. Die dünnen Schleierwolken, die sind bald weg. Dann ist's meist wolkenlos heute. Und so bleibt es auch das ganze Wochenende über. Herrlich frisch jetzt zum Aufstehen, muss man sagen. 17 Grad hat's in Laas, 14 in Auer, 12 in Farn, 8 in Felders und 6 in Sechsten. Am Nachmittag werden es dann zwischen 25 und 31 Grad. Und eben, morgen auch traumhaft. Es geht schön weiter. Sonne, Sonne und nochmal

0: Mr. Props Waves. Guten Morgen Südtirol mit Roland Zillebrand. Wir haben es gleich 20 vor 7. Für viele ist es schon das erste Wochenende in den Sommerferien. Die Oberschüler sind ja schon drin. Für Mittel- und Grundschüler dauert es noch bis Dienstag. 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

0: Robin Schulz und Kiddo. Are we good? Guten Morgen, Südtirol. Es ist 10 vor 7 auf Südtirol 1.
1: Zu viel Alkohol bei Feiern zum Schulschluss. USA und Iran nähern sich einem Friedensabkommen. Das Wetter, die Sonne ist auf dem Vormarsch. Ich bin Sabrina Fleischmann. Guten Morgen.
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1: Für die Oberschüler ist das Schuljahr gestern zu Ende gegangen und einige haben es beim Feiern übertrieben. In der Nacht mussten 6 bis 7 Jugendliche mit Alkoholvergiftungen ins Krankenhaus eingeliefert werden. Es waren mehr Mädchen als Buben, berichtet die Landesnotrufzentrale. Für die Grund- und Mittelschüler ist erst am Dienstag Schulschluss und die Maturaprüfungen beginnen am Donnerstag. Der Abschuss der Bärin KJ1 im Trentino war rechtens, denn der Schutz von Menschen steht an erster Stelle. Zu diesem Schluss kommt der Staatsrat in Rom. Er hat eine Klage von 4 Tierschutzorganisationen abgewiesen. Sie hätten 600.000 Euro Schadenersatz gefordert wegen des Abschusses der Bärin. Der Trentiner Landeshauptmann Fugatti hatte die Bärin zum Abschuss freigegeben, nachdem sie einen Menschen angegriffen und schwer verletzt hatte. Ein Navi hat zu einem Unfall in Sinig bei Meran geführt. Ein Reisebus aus Deutschland wurde am Abend in eine sehr schmale Straße gelotst. Er ist von der Straße abgekommen, auf einer Böschung hängen geblieben und drohte umzukippen. Der Bus wurde von der Freiwilligen Feuerwehr Freiberg gesichert und dann mit dem Kranwagen der Berufsfeuerwehr zurück auf die Straße gehoben. Der Fahrer und die Passagiere blieben unverletzt. Beim Irankrieg ist ein Ende in Sicht. Die USA und der Iran haben sich auf eine Friedensvereinbarung geeinigt. Das haben die Vermittler aus Pakistan bekannt gegeben. Einige Punkte müssen noch geklärt werden. Die US-Regierung geht aber davon aus, dass das Abkommen in den kommenden Tagen offiziell unterschrieben wird. Das Börsendebüt des Raumfahrtkonzerns SpaceX von Elon Musk war erfolgreich. Die Aktien wurden deutlich über dem Ausgabepreis verkauft. Der Börsengang hat SpaceX 75 Milliarden Dollar eingebracht und der Konzern wird jetzt mit rund 2,1 Billionen Dollar bewertet. Davon profitiert auch Musk. Er ist der erste Mensch mit einem Billionenvermögen. Zum Sport. Die Fußball-WM ist jetzt auch in den USA und Kanada offiziell eröffnet. Die Kanadier haben beim Auftaktspiel gegen Bosnien-Herzegowina nur ein 1:1 Unentschieden geschafft. Die USA haben hingegen gegen Paraguay mit 4:1 gewonnen. Thomas Bremser mit den Einzelheiten.
3: Das US-Team mit dem frühen 1:0, gerade in der ersten Halbzeit, fulminant und dominant, von Druck keine Spur. Am Ende ein verdienter und ungefährdeter Sieg vor den Augen von Superstars wie Tom Cruise, Brad Pitt und David Beckham. Der US-Präsident hat seinem Team zwar telefonisch Glück gewünscht, aber Donald Trump war nicht im Stadion, vertreten wurde er von Außenminister Marco Rubio. Die Eröffnungsshow, ähnlich wie schon in Mexiko und Kanada, kurzweilig, bunt und mit viel Musik, unter anderem von Katy Perry, die hat zusammengesungen mit einem kleinen Jungen.
1: Heute Abend geht's bei der WM weiter mit dem Spiel Katar-Schweiz. Anpfiff ist um 21 Uhr. Ein schönes Sommerwochenende steht uns bevor. Mehr zum Wetter gleich.
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8: Einige Schleierwolken hängen da noch über uns stellenweise, aber jetzt, wo die Sonne mal heraus ist, werden die immer weniger. Am Nachmittag dann wolkenlos bei 25 bis 31 Grad. Aktuell messen wir noch in Freienfeld 11 Grad, Gargazon 12, Taufers in Münster 13, Doblach 9 und Auer meldet 14 Grad. Morgen das Herz der Herz-Jesus-Sonntag. Weiterhin wettertechnisch tipptopp, viel Sonne und perfekte Voraussetzungen fürs Feuerschauen am Abend.
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8: Der Blick auf die Straßenkarten, alles läuft super auf der Brennerautobahn und den restlichen Hauptverbindungen ist alles gut. Heute wird der Hero Südtirol Dolomites gefahren, einer der härtesten Mountainbike-Marathons der Welt, rund um die Sella-Gruppe. Start und Ziel sind in Wolkenstein, dann geht's übers Grödner Joch, Corvara, Campolongo Pass, Bordeaux Joch und Canazei und dann zurück nach Wolkenstein. Unterwegs gibt's deswegen Straßensperren, Einbahnregelungen und Umleitungen. Alle Infos dazu auf Südtirol1.it. Gute Fahrt!
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8: Guten Morgen, schönen Start ins Wochenende. Vielleicht ja schon am Weg zur Wanderung, beim Frühstück oder schon auf dem Weg zur Arbeit. Toll, dass Sie uns dabei mithaben. Rein ins Wochenende. Gute Arbeit und gutes Genießen mit Ed Sheeran und Alex Warren. Guten Morgen!

0: Guten Morgen Südtirol mit Ed Sheeran hier auf Südtirol 1. Es ist 7:01. Er ist der Südtiroler Wetterexperte, Sigi Fink. Diesmal begrüßen wir ihn bei uns am Frühstückstisch in Feuer und Flamme, unserem Sonntagsfrühstück. Aber welches Wetter findet Sigi eigentlich selbst am besten?
1: Ja, wenn in der Früh es noch halbwegs ruhig ist, sonnig, und dann kommt im Laufe des Tages immer mehr das Schwarz dazu, wenn die Wolken dann brodeln, wenn es quält, und dann kommt der Amboss am Abend und dann Hagel, Gewitter, Sturm. Also das ist mein Wetter.
0: Ja, wie tickt der Isaac Thaler? Wie geht's ihm mit der neuen Herausforderung als Moderator von Guten Morgen Österreich im ORF bei Daniel Winkler? Morgen ab 10 Uhr und gerne jetzt schon einlesen im neuen Dolomiten-Magazin und auf Südtirol 1 IT. Guten Morgen ins Land.

Sabrina Carpenter. Guten Morgen auf Südtirol 1. Es ist 7:07 hier bei uns. Ordentlich schütteln die Dosen, bevor es dann richtig losgeht. Und dann? Ja, dann wird gesprayt, was das Zeug hält. Graffiti gibt's im ganzen Land verteilt. Am Saarntal haben 70 Jugendliche so richtig krachen lassen. Zwei LKWs wurden verziert. Was das mit Nachhaltigkeit zu tun hat, hören wir gleich in zwei Hits. Guten Morgen.

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0: True Colors. Guten Morgen auf Südtirol 1. Viertel nach sieben ist es. Sprayen, Graffiti machen, klingt immer irgendwie so, muss passieren im Verborgenen, ist ein bisschen verboten. Aber einmal die Chance haben, so richtig drauf loszusprengen, das ist schon richtig cool. Zwei LKWs und eine Tiefgarage haben 70 Jugendliche im Sarntal jetzt gestaltet. Alles dreht sich um das Thema Nachhaltigkeit und ums Reisen. Ein echtes Megaprojekt und unsere Redakteurin Romy Gatterer ist mit dabei.
1: Hier wird fleißig fertig gesprayt. Lea, du liebst es eh schon zu malen und dann so eine riesige Fläche zu gestalten, das ist schon echt cool.
2: Das ist einfach auch voll ein gutes Gefühl. Du weißt, du kannst ja dem, was du willst. Du hast eine große Fläche, du hast alles, was du brauchst und du kannst deine Kreativität voll laufen lassen. Da ist man schon, wenn man einmal anfängt, ist man voll in sein Element drin. Weil du weißt nicht mehr, was denn. Du bist allein auf dem Handy, dann ist das auch eine gute Abwechslung. Du kommst einmal weg, du weißt, was denn und es ist, du hast nicht einmal einen Bildschirm vor dir.
1: Ja, aber das ist echt nicht ganz easy, ist ja nicht wie mit einem Bleistift. Da ist ein gutes Händchen schon gefragt.
2: Ja, am Anfang war es ein bisschen schwer, weil wir um den Nähe mit solchen Spraydosen gearbeitet und es ist auch nicht allmals ganz gut gegangen. Überhaupt bei den kleinen Flächen und bei den Details wird es nicht alles so, wie man sich so erwartet. Aber es wird mit jedem Spritzer einfacher.
1: Wenn dann alle Stricke reißen und gar nichts mehr hinhaut, dann gibt's ja dich, Paul. Du hast das zusammen mit der Wäscherei Laverent organisiert und schaust natürlich bis zum Schluss, dass alles glatt läuft.
3: Bei dem Projekt ganz wichtig, und das habe ich jeder Gruppe auch am Anfang gesagt, es muss euch gefallen. Es geht mir niemand nach den drei Nachmittagen raus, was jede Gruppe hatte, und soll sagen, das gefällt mir eigentlich nicht oder das wäre noch verbesserungsbedürftig. Da habe ich mich danach nochmal zusammengestellt mit den Kids und habe das Motiv so lange ausgearbeitet, bis sie gesagt haben, top, das passt, das ist perfekt.
0: Ja, und wer es morgen zum Abschlussevent in Sarntal nicht schafft, wo dann die LKWs vorgestellt werden, einfach Ausschau halten. Die LKWs sind bald schon auf der Straße unterwegs oder sie klicken sich einfach rein auf unsere Socials. Da haben wir ein Video von einem fleißigen Graffiti-Künstlern hochgeladen. Guten Morgen, Südtirol.
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8: Guten Morgen, ich bin Sabrina Fleischmann. Für die Oberschüler in Südtirol war gestern der letzte Schultag und einige haben es danach beim Feiern übertrieben. In der Nacht mussten 6 bis 7 Jugendliche mit Alkoholvergiftungen ins Krankenhaus eingeliefert werden. Das Land unterstützt Unternehmen, die in die Sicherheit investieren. Es gibt Beiträge etwa für Alarmanlagen. Im letzten Jahr wurden fast 400 Anträge eingereicht. Neu dazu kommen jetzt Förderungen für private Sicherheitsdienste und GPS-Ortungssysteme. Es gibt Hoffnung auf ein Ende des Irankriegs. Die USA und der Iran haben sich auf eine Friedensvereinbarung geeinigt. Das haben die Vermittler aus Pakistan bekannt gegeben. Ob und wann das Abkommen unterschrieben wird, ist aber noch nicht klar. Elon Musk ist der erste Billionär der Welt. Der Börsengang seines Raumfahrtkonzerns SpaceX war erfolgreich. Damit steigt auch das Vermögen von Musk. Bei der Fußball-WM haben die Gastgeber aus den USA einen Traumstart hingelegt. Sie haben das Eröffnungsspiel gegen Paraguay mit 4:1 gewonnen. Für Co-Gastgeber Kanada reichte es gegen Bosnien-Herzegowina hingegen nur zu einem 1:1 Unentschieden.
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6: Guten Morgen, Südtirol. Heute findet der Hero Südtirol Tirol 1 Mountainbike-Marathon statt. Rund um die Sella-Gruppe sind die Biker unterwegs. Es kommt zu Straßensperren, Einbahnregelungen, Umleitungen. Start und Ziel sind in Wolkenstein. Die Route läuft übers Grödnerjoch, Corvara, den Campolongo-Pass, das Bordeaux-Joch und Canazei und dann zurück nach Wolkenstein. Die genauen Straßenregelungen gibt's auf Südtirol 1 IT im Detail. Auf den Hauptverbindungen ist alles okay. Auf der Brenner-Autobahn wird heute laut Prognose Richtung Norden viel los sein. Rückreiseverkehr immer im Hinterkopf behalten. Noch geht's aber gut weiter. Wir wünschen eine gute Fahrt.
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6: Mit der Sonne heizt es jetzt langsam aber sicher auf. In Bozen und Schlanders, da sind 15 Grad. In Meran 16, Brixen 13 und Bruneck und Sterzing melden beide 12 Grad. 25 bis 31 Grad werden es noch werden. Die paar Schleierwolken jetzt am Himmel, die lösen sich bald auf. Und am Nachmittag gibt es dann nur blauen Himmel und Sonne. Und so geht's auch morgen weiter.

0: Europe. Guten Morgen auf Südtirol 1 mit Roland Hillebrand. Hallo, es ist 7.38 Uhr. Sie organisieren Herz-Jesu-Feuer, Veranstaltungen und jede Menge Aktionen im Dorf. Die Bauernjugend St. Pankratz. Da steckt aber sehr viel mehr dahinter. Ortsobmann Matthias Meierhofer.
1: Ich glaube, im Verein besonders machen alle miteinander, dass er Zusammenhalt ist und dass Traditionen weitergeführt werden. Logisch, der Spaß darf auch nicht zu kurz kommen. Und ich glaube, haben wir so ganz gut im Griff.
0: Ja, es wird natürlich nicht nur gearbeitet, sondern vor allem auch viel gelacht. 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
2: Guten Morgen Südtirol, es ist 10 vor 8 auf Südtirol 1.
3: Alkoholvergiftungen bei Feiern zum Schulschluss. Börsengang von SpaceX macht Elon Musk zum Billionär. Das Wetter, die Sonne kämpft noch gegen ein paar Wolken, aber sie wird's schaffen. Ich bin Sabrina Fleischmann, guten Morgen.
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3: Für mehr als 20.000 Oberschüler in Südtirol ist das Schuljahr gestern zu Ende gegangen und einige haben es beim Feiern übertrieben. In der Nacht mussten 6 bis 7 Jugendliche mit Alkoholvergiftungen ins Krankenhaus eingeliefert werden. Es waren mehr Mädchen als Buben, berichtet die Landesnotrufzentrale. Die Rettungskräfte haben auch noch weitere Jugendliche betreut. Zum Teil wurden die Eltern verständigt, die die Jugendlichen abgeholt und nach Hause gebracht haben. Für die Grund- und Mittelschüler ist erst am Dienstag Schulschluss und am Donnerstag beginnen dann die Matura-Prüfungen. Das Land unterstützt Unternehmen, die in die Sicherheit investieren. Schon bisher gab es Beiträge, etwa für Alarmanlagen. Im letzten Jahr wurden fast 400 Anträge eingereicht. Neu dazu kommen jetzt Förderungen für private Sicherheitsdienste und GPS-Ortungssysteme. Landesrat Louis Walcher sagt dazu:
5: Wir werden deshalb auch im Nachtragshaushalt noch ein Geld zur Verfügung stellen müssen, weil wir gemerkt haben, die Unternehmen, auch im Tourismus, die Hotels, Pensionen, die Gastbetriebe, die setzen auf Sicherheit. Sie wollen ihr Hab und Gut schützen und somit schützen sie auch indirekt ihr Dorf, ihre Stadt, ihr Stadtviertel.
3: Die Landesbeiträge machen bis zu 7.000 Euro aus. Das Börsendebüt des Raumfahrtkonzerns SpaceX von Elon Musk war erfolgreich. Die Aktien wurden deutlich über dem Ausgabepreis verkauft. Der Börsengang hat SpaceX 75 Milliarden Dollar eingebracht. Der Konzern wird jetzt mit rund 2,1 Billionen Dollar bewertet. Davon profitiert auch Musk. Er ist der erste Mensch mit einem Billionenvermögen. Im Auerstertal sind 3 Bergsteiger ums Leben gekommen. Sie wollten den 4000 Meter hohen Gran Paradiso über die Nordwand erreichen. Als sie am Abend nicht zurückgekehrt sind, wurde Alarm geschlagen. Die Bergrettung hat sie über GPS geortet, aber alle 3 konnten nur mit Tod geborgen werden. Es wird vermutet, dass einer von ihnen gestürzt ist und dann seine Seilpartner mitgerissen hat. Zum Sport. Die USA sind erfolgreich in die Fußball-Weltmeisterschaft gestartet. Die Gastgeber haben beim Auftakt in Los Angeles gegen Paraguay einen 4:1-Sieg gefeiert. Mitgastgeber Kanada hat hingegen gegen Bosnien-Herzegowina nur ein 1:1 Unentschieden erreicht. Es war aber immerhin der erste WM-Zähler für die Kanadier bei ihrer dritten WM-Teilnahme. Das nächste WM-Spiel bestreiten heute Abend Katar und die Schweiz. Anpfiff ist um 21 Uhr unserer Zeit. Die Sonne ist auf dem Vormarsch. Mehr zum Wetter gleich.
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2: Jetzt gibt sie immer und immer mehr Gas, die Sonne, nicht in Paris.
9: Noch versteckt sie sich hier und da ein bisschen, es lockert aber immer mehr auf bei maximal 25 bis 31 Grad. Jetzt noch ein bisschen lüften, bei Ihnen in Sexton messen wir 11 Grad, in Schlandorf 16, in Deutschenhofen 13 und in Sarmtein 15 Grad. Auch morgen geht es sonnig weiter mit sommerlichen 25 bis 32 Grad.
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9: Im Moment läuft es auf unseren Straßen, auch auf der Brennerautobahn. Und heute findet das Mountainbike-Rennen Hero Südtirol Dolomites statt. Da geht es rund um die Sälergruppe. Start ist in Wolkenstein, da ist die Straße schon bis 20 Uhr gesperrt. Dann geht es weiter übers Grödnerjoch, Covara, den Campolongo-Pass, das Bordeaux-Joch und Canazei und zurück nach Wolkenstein. Falls Sie heute hier unterwegs sind, rechnen Sie mit Straßensperren, Einbahnregelungen und Umleitungen. Eine gute Fahrt!
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2: Guten Morgen ins Land. Komotz, einladend, fette Beats. Es ist Festivalzeit in Südtirol. Ab nach Brixen zum Zugluftfestival. Volles Programm für Jung und Jung geblieben. Für alle ist was mit dabei. 12 Livebands heizen da die Bude ein, darunter auch die Südtiroler Band Anger. Und wir hören da mal gleich hin, was da so alles ab ist. In zwei Hits.

0: Bruno Mars. Einen schönen guten Morgen auf Südtirol 1. Es ist 8:02. Ab auf die Festivals. So viele tolle Leute organisieren bei uns im Land tolle Events. Und eines steigt ab heute in Brixen. Das Zugluftfestival. Da trifft Kunst auf eine Meditationsarea. Und auch was für die Kleinen ist mit dabei. 12 Livebands spielen von Reggae, Pop bis Indie-Rock und so weiter. Also, es ist viel geboten. Auch die Südtiroler Band Anger ist das erste Mal dabei und freut sich schon total. Lukas Augscheller hat Nora besucht.
1: Ja, hier wird noch ein bisschen herumgewerkelt. Die beiden Bühnen stehen schon mal und ab 15 Uhr geht's dann los bis spät in die Nacht. Nora, für euch als Brixner Duo wirklich ein Heimspiel, gell?
2: Wir touren ja ganz viel oder sind die letzten 10 Jahre durch ganz Europa getourt und natürlich, wenn man daheim spielt, ist es allem was Besonderes und Brixen ist sowieso unsere Crowd und deswegen wird das sicher super.
1: Ja, kurz vor 7 seid ihr dann dran. 12 Livebands insgesamt heute und morgen verteilt. Und Südtiroler wie Wicked und Bonnie sind mit dabei oder auch ganz neu Dandelion. Aber auch internationale Bands, also das Zugluft-Feeling, das ist schon was Besonderes.
2: Das freut mich schon, dass man auch mal wieder mit anderen Südtiroler Bands zusammenspielt, sich auch wieder trifft. Die Stimmung beim Zugluft ist allem voll fein und voll schön und das Wetter hip auch. Deswegen glaube ich, wird es einfach ein schöner Abend und ein schöner Nachmittag.
1: Ja, auf alle Fälle wird es richtig bunt. Für Klein und Groß ist was mit dabei, auch Multikulti und das nicht nur bei der Musik. Nina Bär, also beim Organisieren, habt ihr euch wirklich Mühe gegeben und für alles gesorgt?
3: In diesem Jahr werden Gerichte aus Ghana angeboten, aus Indien. Wir haben aber auch Gulasch dabei, also da sind verschiedenste Geschmäcker mit abgedeckt, denke ich. Wir freuen uns wirklich, einen Ort der Begegnung zu schaffen, wo man miteinander ins Gespräch kommt, miteinander eine gute Zeit haben kann, feiern kann.
1: Und heute ist es zwar noch früh, aber wir spüren schon, das wird heute noch ordentlich zugehen. Und noch das Allercoolste, alles für den guten Zweck.
0: Das Haus der Solidarität unterstützt Menschen, die zum Beispiel keine Wohnung mehr haben und hilft ihnen dabei, wieder Fuß zu fassen. Dort fließen die Einnahmen hin. Ab 15 Uhr ist Einlass. Das komplette Programm vom Zugluftfestival heute und morgen finden Sie auf Südtirol 1.de. Einfach reinklicken. Guten Morgen, Südtirol.

Guten Morgen Südtirol. Auf Südtirol 1 ist es 10 nach 8. Diese Frau, die begeistert, seit sie zum ersten Mal auf der Bühne gestanden ist. Pink. Die geht ab wie ein Zapfel. Das ist kaum zu glauben. Nur so auf der Bühne mit Mikrofon in der Hand ist für sie nichts. Dabei steht sie drauf, sie muss mit speziellem Klettergeschirr mit Seilzügen durch die größten Arenen in Europa geschleudert werden und sie singt währenddessen. So als wäre es nichts, einfach so in 20 Meter Höhe oder noch weiter in einem Fußballstadion so herumzufliegen. Also wirklich, Hut ab, die hat Pulver und Show kann sie so und anders.

0: Klug, so what? Gleich auf Südtirol 1. Guten Morgen.
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0: One Republic. Es ist 20 nach 8.
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0: Wir schauen, was die Sterne so mit uns vorhaben heute mit Nadine Baris.
2: Guten Morgen.
0: Für diesen Samstag, den 13. Juni.
1: Widder.
2: Machen Sie, was Ihnen Spaß bringt, aber riskieren Sie lieber nichts.
1: Stier.
0: Lob tut gut. Loben Sie heute ruhig auch mal die anderen.
1: Zwilling.
2: Kein Drumherumreden mehr. Sagen Sie, was Sache ist.
1: Krebs.
0: Einfach durchatmen. Tief durchatmen, nicht stressen lassen.
1: Löwe.
2: Nehmen Sie sich auch mal Zeit für sich selbst. Das brauchen Sie jetzt.
1: Jungfrau.
0: Bleiben Sie offen. Es erwartet was Neues.
1: Waage.
2: Die Meinung anderer ist nicht immer die beste. Denken Sie dran.
1: Skorpion.
0: Vertrauen Sie im Gefühl. Irgendwie weiß Ihr Bauch schon, in welche Richtung das es geht.
1: Schütze.
2: Gönnen Sie sich was, das haben Sie schon verdient.
1: Steinbock.
0: Nicht aufgeben, auch wenn ein Plan einmal nicht funktionieren sollte. Einfach weitermachen.
1: Wassermann.
2: Sie sind richtig im Flow. Genießen Sie es auch.
1: Fische.
0: Sagen Sie es einfach gerade raus. Das ist oft der beste Weg. Schönen Samstag.

0: Guten Morgen, Südtirol, 8:30.
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2: Guten Morgen, ich bin Sabrina Fleischmann. Das Land unterstützt Unternehmen bei Investitionen in die Sicherheit. Unter anderem gibt es Beiträge für Alarmanlagen. Neu dazu kommen jetzt Forderungen für private Sicherheitsdienste und GPS-Ortungssysteme. Für die Oberschüler war gestern Schulschluss und einige haben zu viel gefeiert. 6 bis 7 Jugendliche mussten in der Nacht mit Alkoholvergiftungen ins Krankenhaus eingeliefert werden. Im Aostatal sind 3 Bergsteiger ums Leben gekommen. Sie sind in der Nordwand des Gran Paradiso abgestürzt. Es wird vermutet, dass einer von ihnen den Halt verloren und seine Seilpartner mitgerissen hat. Kuba sucht einen Ausweg aus der Krise und plant eine Wirtschaftsreform. Private Investoren sollen für Tourismus, Landwirtschaft und Immobilien zugelassen werden. Das hat der kubanische Präsident angekündigt. FIFA-Präsident Infantino hat Italien verspottet, weil es wieder nicht die Qualifikation für die Fußball-WM geschafft hat. Die Gastgeber aus den USA sind hingegen erfolgreich in die WM gestartet. Sie haben das Eröffnungsspiel gegen Paraguay mit 4:1 gewonnen. Co-Gastgeber Kanada schaffte gegen Bosnien-Herzegowina nur ein 1:1 Unentschieden.
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0: Ja, heute wird mal wieder ordentlich in die Pedale getreten. Nadine Paris.
3: Rund um die Seller-Gruppe sind heute Mountainbiker unterwegs. Beim Radrennen Heroes Südtirol Dolomites. Von Wolkenstein aus sind sie um 7 Uhr gestartet. Da ist die Grödner Stadtstraße bis 20 Uhr gesperrt. Weiter geht's übers Grödner Joch, Corvara, den Campolongo-Pass, das Bordeaux-Joch und Canazei. Und dann wieder zurück nach Wolkenstein. Rechnen Sie heute auf dieser Strecke mit Wartezeiten und Umleitungen. Sonst ist alles okay, auch auf der Brennerautobahn.
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3: Die Sonne verschickt immer mehr Wolken. Jetzt haben wir es noch rund um den Alpenhauptkamm. Eher grauer, aber auch da wird es noch sonnig. Dazu gibt es heute maximal 25 bis 31 Grad. Gerade hat es in Gargazon 17 Grad, in Laas auch 17, in Kienz 13 und in Bretau noch frische 10 Grad. Auch morgen nehmen wir noch viel Sonne mit durch den Herz-Jesus-Sonntag bei 25 bis 32 Grad maximal.

0: Hurts Stay. Einen schönen guten Morgen mit Roland Hillebrand. Auf Südtirol 1 ist es gleich 20 vor 9. Ein Südtiroler, der den Österreichern sagt, wie das Wetter wird. 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
6: Landesförderung auch für private Sicherheitsdienste. Am Gran Paradiso sind 3 Bergsteiger in den Tod gestürzt. Das Wetter ist zunehmend sonnig. Ich bin Sabrina Fleischmann, guten Morgen.
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6: Das Land unterstützt Unternehmen bei Investitionen in die Sicherheit. Sie bekommen Beiträge etwa für Alarmanlagen. Das Interesse ist groß. Im letzten Jahr wurden fast 400 Anträge eingereicht. Neu dazu kommen jetzt Förderungen für private Sicherheitsdienste und GPS-Ortungssysteme. Sicherheitslandesrätin Uli Meier sagt, das Geld sei gut investiert.
7: Wo wir für Unternehmen, für Betriebe und auch für die Mitarbeitenden etwas tun können, ist es unsere Pflicht und unsere Aufgabe, etwas zu tun. Denn es profitieren dann ja auch die Städte und die Dörfer, wenn diese Betriebe sicherer sind.
6: Das Land übernimmt bis zu 50% der Kosten. Die Obergrenze der Beiträge liegt bei 7.000 Euro. Der Borkenkäfer hat dem Schutzwald im Gardertal zugesetzt. Deshalb muss die Straße besser vor Muren und Steinschlag gesichert werden. Betroffen ist der Abschnitt zwischen Bikolein und Zwischenwasser. Weil die Gefahr größer ist als gedacht, wurde beim Projekt nachgebessert. Insgesamt sind jetzt 36 Schutzbarrieren geplant. Die Kosten belaufen sich auf 4 Millionen Euro. Im Aostatal sind 3 Bergsteiger aus Italien ums Leben gekommen. Sie wollten den 4000 Meter hohen Gran Paradiso über die Nordwand erreichen. Als sie am Abend nicht zurückgekehrt sind, wurde Alarm geschlagen. Die Bergrettung hat sie über GPS geortet. Alle 3 konnten aber nur mit Tod geborgen werden. Es wird vermutet, dass einer von ihnen gestürzt ist und seine Seilpartner mitgerissen hat. Kuba sucht einen Ausweg aus der Krise und plant eine Wirtschaftsreform nach dem Vorbild von China und Vietnam. Anstelle der Planwirtschaft soll die Öffnung mehr Beteiligung des Privatsektors ermöglichen. Private Investoren könnten für Tourismus, Landwirtschaft und Immobilien zugelassen werden. Das hat der kubanische Präsident angekündigt. Das Politbüro der Kommunistischen Partei und die Nationalversammlung müssten der Reform noch zustimmen. Die USA haben zuletzt die Sanktionen gegen Kuba verschärft. Es gibt kaum mehr Treibstoff und immer wieder stundenlange Stromausfälle auf der Insel. Noch zum Sport. Die Fußball-WM findet wieder ohne Italien statt. Das ist schon bitter genug. Und jetzt setzt FIFA-Boss Gianni Infantino noch eins drauf. Er hat in einem Fernsehinterview gesagt, vielleicht qualifiziert sich Italien bei der WM mit 64 Teams oder wir gehen sogar hoch auf 228 Teams. Das ist nicht gut angekommen. Sportminister Abodi ist verärgert und will beim Ski-FIFA-Chef protestieren. Die Sonne vertreibt auch die letzten Wolken. Mehr zum Wochenendwetter gleich.
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11: Ja, die Sonne ist ordentlich am Himmel und heizt ordentlich ein. Nadine Paris.
12: Auch im Oberfinchgau und hinteren Arntal kommt so langsam blauer Himmel durch. Vom Unterland her breitet sich die Sonne immer weiter aus bei noch 25 bis 31 Grad. Auch morgen am Herz-Jesus-Sonntag perfektes Wochenendwetter. Beim Schwimmen, beim Wandern, ganz viel Sonne. Dazu sommerliche 25 bis 32 Grad. Gerade hat es in Mültens 14 Grad, in Niederdorf 12, in Diesen 17 und in Truden auch 17 Grad.
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12: Vorsicht, Unfall auf der Brenner Staatsstraße zwischen Farm und der Kostner Tankstelle. Es sind zwei Autos und ein Motorrad zusammengeprallt, melden uns Südtirol 1-Hörer. Die Fahrzeuge stehen auf der Fahrbahn Richtung Sterzing. Es geht nur über die Gegenfahrspur daran vorbei. Einsatzkräfte sind noch keine da. Besondere Vorsicht hier. Unfall auf der Brenner Staatsstraße zwischen Farm und der Kostner Tankstelle. Zu Wartezeiten kommt es heute auf den Straßen rund um die Sella-Gruppe. Da läuft heute ein Mountainbike-Rennen. Von Wolkenstein aus sind sie um 7 Uhr gestartet. Da ist die Grödner Staatsstraße bis 20 Uhr gesperrt. Weiter geht's übers Grödner Joch, Covara, den Campolongo-Pass, das Bordeaux-Joch und Canazei. Und dann übers Malknecht-Joch wieder zurück nach Wolkenstein. Es gibt immer wieder Straßensperren und Umleitungen. Auf der Brenner Autobahn, da passt's. Allen unterwegs eine sichere Fahrt.
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3: Hallo und schönen guten Morgen, Südtirol. Wir brauchen eigentlich nicht viel. Eine Slackline, eine Ratsche, zwei fixe Punkte, wo wir die Slackline anbinden können und Zeit. Zeit zum Üben. Das ist ganz, ganz wichtig. Jetzt startet so langsam wieder die Slackline-Saison. Balanceakt zwischen zwei Bäumen oder sonst was. Ein Sport, den jeder ausprobieren kann. Gleich gibt's da ein paar Tricks. Nach zwei Hits einfach dranbleiben.

0: Nico Santos. Guten Morgen Südtirol auf Südtirol 1. Es ist 8:58. Slackline aufspannen, Schuhe aus und drüber balancieren. So wie Seildänzer, aber über einen schmalen, wackeligen Band. Sieht bei anderen eigentlich immer so einfach aus, wenn wir sie irgendwo im Park sehen, irgendwo im Wald, irgendwo zwischen zwei Bäumen hängend. Aber ist es nicht. Isabel Ellemund hat es in Sterzing mal für uns ausprobiert.
1: Es gibt keine Ausreden. Johannes Ellemund ist ein Slackline-Profi und zeigt, wie es geht. Slackline spannen, nicht zu hoch und so straff wie möglich, dann ist es einfacher. Und jetzt heißt es losstarten.
2: In Umfang darf ich empfehlen, langsam einen Fuß gerade ausstellen und dann Schieren durchdrücken und probieren gleich den anderen Fuß auch auf die Slackline auszustellen. Dann den Bauch unspannen und beide Arme nach außen halten, dann das Gewicht auf den vorderen Fuß verlagern und relativ schnell den anderen Fuß nachziehen.
1: Dann Gewicht verlagern und Schritt für Schritt nach vorne. Mit einer Hand zum Festhalten und einem weichen Boden drunter kann nicht mehr viel schief gehen.
2: Leih, um über ein normales Slackline zu gehen, brauchst du jetzt nicht was für sie für ein Narrative Fitness Home. Es ist auch ein sehr chilliger Sport. Man probiert ein wenig und dann chillt man wieder ein wenig.
1: Und etwas Konzentration braucht es auch.
2: Es ist ein super Sport für Gleichgewicht und auch Konzentration. Und man hat da in Umfang relativ schnell so Erfolgserlebnisse. Auf jeden Fall ist die Lernkurve sehr spaßig zu durchleben.
1: Los geht's. Rausgehen, ausprobieren, runterfallen und nochmal probieren.
0: Der nächste Schritt wäre dann noch höher und längere Slacklines zu spannen. Johannes Ellemund macht das beim Highlinen. Hunderte Meter hat er dann unter sich. Ich würde vorschlagen, wir fangen mal einfach vielleicht mit ein bisschen weniger an. Ein paar Zentimeter tun sie auch schon, oder? Morgen.

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1: Bon Jovi, einen schönen guten Morgen Südtirol. Es ist 13 nach 9 auf Südtirol 1. Man muss sagen, begeistert. Also von dieser coolen jungen Frau kann man nur begeistert sein. Olivia Dean, die hat, als sie noch nicht so berühmt war, einen Camper umgebaut zu einer kleinen Bühne und hat das Ganze gelb angemalt, war so richtiger Blickfänger und hat es From Olivia with Love Mobil getauft und ist dann in Großbritannien herumgetourt mit diesem Wohnmobil und hat gratis Minikonzerte gegeben. Mittlerweile tourt sie auf fetten Bühnen, also richtig fetten Bühnen, rund um die ganze Welt. Morgen Abend in Amsterdam zum Beispiel, am Mittwoch in Paris und dann geht's auch schon mit der Tour weiter in den USA. Jetzt aber, bevor sie überhaupt irgendwo auftritt, einmal erst hier bei uns auf Südtirol 1. Olivia Dean, So Easy. Dranbleiben, guten Morgen.
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The Weeknd. Einen schönen guten Morgen auf Südtirol 1 mit Roland Hillebrand. Hallo. 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
1: Schönen guten Morgen, Südtirol. Wir haben es 9:30 und es geht zu einem Unfall auf die Brenner Stadtstraße mit Nadine Paris.
2: Zwischen Fahren und der Kostner Tankstelle sind bei der Baustelle zwei Autos und ein Motorrad zusammengeprallt. Die Carabinieri sind mittlerweile da und leiten sie einspurig weiter. Es staut in beiden Fahrtrichtungen zurück, Richtung Brixen bis zur Gewerbezone Furch, Richtung Sterzing bis Höhe Philippi. Langsamer weiter geht's auf der Brenner Autobahn in Nordtirol, Richtung Süden zwischen Matrei und Nösslach wegen Überlastung. Sie brauchen hier um die 10 Minuten länger. Und bei der Sella-Gruppe wird heute ein Mountainbike-Rennen, findet da heute statt. In Wolkenstein ist die Gröner Stadtstraße deswegen noch bis 20 Uhr gesperrt. Auch übers Gröner Joch, Corvara, den Campo Longo Pass, das Bordeaux-Joch und Canazei wird geradelt. Und dann geht's über das Malknecht-Joch wieder zurück nach Wolkenstein. Falls Sie heute hier unterwegs sind, rechnen Sie mit Wartezeiten und Umleitungen.
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2: Die Sonne gibt echt alles. Ein paar sture Wolken hängen noch am Alpenhauptkamm, die verschüssen sich aber noch. Dazu werden es maximal 25 bis 31 Grad. Gerade hat es in Tramin 19 Grad, in Vilnius 17, in Cherms 20 und in Wengen knackige 12 Grad. Sonnenschein, was das Zeug hält, auch morgen. Super Wetter dann auch am Abend für die Herz-Jesu-Feuer. Zwischen 25 und 32 Grad.

0: Calvin Harris, My Way. Guten Morgen Südtirol auf Südtirol 1 mit Roland Hillebrand. Wir haben es gleich 20 vor 10. Ein kaputtes Autoradio war schuld an ihrem Durchbruch. Die schwedische Band Ace of Base hat die Demo von ihrem Hit All That She Wants an einen Produzenten geschickt. In einem Brief, Kuvert, Kassette drin. Der hat sich den Song dann angehört, der war aber nicht wirklich begeistert. Er hat gesagt, der Song ist okay. Jetzt hat sich aber die Kassette bei ihm im Autoradio verkeilt und ist nicht mehr rausgekommen. Also musste er Tag für Tag auf dem Weg zur Arbeit dasselbe Lied hören. Und zack, Ohrwurm. Zum Glück, Ohrwurm. Gleich auf Südtirol 1 für Ihren guten Morgen. Ace of Base.
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0: Kamerad. Be mein. Guten Morgen auf Südtirol 1, es ist 10 vor 10.
1: Streit zwischen betrunkenen Bar eskaliert, zwei Verletzte. Friedensabkommen zwischen USA und Iran ist in Reichweite. Das Wetter bringt uns heute und morgen viel Sonne. Ich bin Sabrina Fleischmann, schönen Vormittag.
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1: Eifersucht hat zu einem lautstarken Streit zwischen einem Paar und zu einem Karabiniere-Einsatz geführt. Ereignet hat sich der Vorfall im Unterland in der Nähe des Brandzoller Bahnhofes. Beide waren offensichtlich betrunken und haben sich gegenseitig beschimpft. Der Mann wollte seiner Partnerin das Handy wegnehmen, um es zu kontrollieren. Sie hat ihn attackiert und ihm Abschürfungen im Gesicht und an den Armen zugefügt. Und sie hat auch die Karabiniere bedroht, bespuckt, den Streifenwagen beschädigt und einen Beamten gekratzt. Die 38-jährige Frau wurde auf freiem Fuß angezeigt. Der Beamte und ihr Partner mussten sich im Krankenhaus verarzten lassen. Der Borkenkäfer hat dem Schutzwald im Gardatal zugesetzt. Deshalb muss die Straße besser vor Muren und Steinschlag gesichert werden. Betroffen ist der Abschnitt zwischen Bikolein und Zwischenwasser. Weil die Gefahr größer ist als gedacht, wurde beim Projekt jetzt nachgebessert. Insgesamt sind 36 Schutzbarrieren geplant. Sie kosten 4 Millionen Euro. Nach langem Hin und Her ist ein Abkommen zwischen dem Iran und den USA in Sicht, um den Krieg zu beenden. Laut dem Vermittler Pakistan haben sich beide Seiten auf eine Vereinbarung verständigt. David Riemer berichtet.
3: Ein mögliches Friedensabkommen wäre aber nur der erste Schritt für weitere Verhandlungen, das erklärte die pakistanische Seite. Der schwierigste Knackpunkt bleibt das iranische Atomprogramm. Eine Lösung in dieser Frage soll Berichten zufolge innerhalb von 60 Tagen erzielt werden. Gleichzeitig meldet das US-Militär erneut mehrere iranische Drohnenangriffe auf Handelsschiffe in der Straße von Hormuz. Die Drohnen seien abgeschossen worden, der Schiffsverkehr durch die Meerenge laufe aber ungehindert weiter.
1: Die Lage bleibt aber angespannt. Nur wenige Schiffe passieren die Straße von Hormuz. Kuba sucht einen Ausweg aus der Krise und plant eine Wirtschaftsreform nach dem Vorbild von China und Vietnam. Anstelle der Planwirtschaft soll die Öffnung mehr Beteiligung des Privatsektors ermöglichen. Private Investoren könnten für Tourismus, Landwirtschaft und Immobilien zugelassen werden. Das hat der kubanische Präsident angekündigt. Die USA hatten die Sanktionen gegen Kuba verschärft. Es gibt kaum mehr Treibstoff und immer wieder stundenlange Stromausfälle. Noch zum Sport. Die Fußball-WM findet wieder ohne Italien statt. Das ist schon bitter genug. Und jetzt setzt FIFA-Präsident Gianni Infantino noch eins drauf. Er hat in einem Fernsehinterview gesagt, vielleicht qualifiziert sich Italien ja bei einer WM mit 64 Teams oder wir gehen sogar hoch auf 228 Teams. Das ist nicht gut angekommen. Sportminister Bordi ist verärgert und will beim FIFA-Präsidenten protestieren. Das Wetter wird heute sommerlich. Die Einzelheiten gibt's gleich.
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0: Jetzt hat er mal ein bisschen hingeschröpft, der Sommer, aber jetzt gibt er wieder Vollgas an diesem Wochenende. Nadine Paris.
7: Ja, viel, viel Sonne und heiße Temperaturen. Zwischen 25 und 31 Grad sind heute drin. Morgen bis zu 32 Grad. Ein paar hartnäckigere Wolken sind gerade noch im hinteren Ahrtal und im Oberfinchgau dabei, aber auch da lockert es heute noch auf. Gerade hat es in Welsberg 16 Grad, in Saloren 20, in Marling auch 20 und in Glurns 22 Grad.
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7: Als erstes zum Unfall auf die Brenner Staatsstraße. Zwischen Farn und der Kostner Tankstelle sind bei der Baustelle ein Auto und ein Motorrad zusammengeprallt. Jetzt hat er auch noch einen LKW schlapp gemacht. Ist defekt, sagen uns die Karabiniere. Die sind immer noch da und leiten sie einspurig weiter. Es steht in beiden Fahrtrichtungen zurück, Richtung Brixen bis zur Gewerbezone Forch, Richtung Sterzing bis Höhe Philippi. Langsamer weiter geht's auf der Brenner Autobahn in Nordtirol, Richtung Süden zwischen Mattei und Nösslach wegen Überlastung. Sie brauchen hier um die 10 Minuten länger. Und bei der Sella-Gruppe läuft heute ein Mountainbike-Rennen. In Wolkenstein ist die Grödner Stadtstraße deswegen noch bis 20 Uhr gesperrt. Auch übers Grödner Joch, Corvara, den Campolongo-Pass, das Bordeaux-Joch und Canazei wird geradelt. Und dann geht's über das Malknecht-Joch wieder zurück nach Wolkenstein. Falls Sie heute hier unterwegs sind, rechnen Sie mit Wartezeiten und Umleitungen. Eine gute Fahrt!
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0: Schönen Samstag, Südtirol. So viele fliegen mit nur einer Klappe. Super Musik, Essen von überall her, tolle Stimmung und alles für die gute Sache. Das Zugluftfestival vom Haus der Solidarität in Brixen steigt heute. Da erwartet uns einiges und in drei Hits nonstop hören wir mehr dazu. Einfach dranbleiben.

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0: Schönen Vormittag auf Südtirol 1, das war John Legend. Die letzten Vorbereitungen, die laufen, die Bühnen sind ready, 12 Livebands unterschiedlichster Genres warten eigentlich nur drauf loszulegen und bald ist es dann wirklich soweit und das Zugluftfestival in Brixen startet. Heute und morgen, Top-Stimmung beim Haus der Solidarität. Auch das Brixner Duo Anger ist das erste Mal dort auf der Bühne mit dabei, Nora Bieder.
1: Natürlich, wenn man daheim spielt, ist es allem was Besonderes und schön, weil dann hat man die Familie im Publikum und die engen FreundInnen im Publikum. Brixen ist sowieso unsere Crowd und deswegen wird das sicher super.
0: Ja, Top-Atmosphäre. Essen gibt's aus den unterschiedlichsten Ländern. Essen aus Ghana, aus Indien. Natürlich auch Südtiroler Küche und Megamusik. Was will man mehr?
1: Ich freue mich eigentlich voll, weil ich schon lange nicht mehr, also ich habe noch viele Festivals gespielt, aber schon lange auf keinen mehr in Südtirol. Generell einfach die Stimmung beim Zugluft, da ist allem voll fein und voll schön und das Wetter hip auch. Deswegen glaube ich, wird es einfach ein schöner Abend und ein schöner Nachmittag.
0: Dieses Jahr steht alles unter dem Motto Make Hope Loud. Es wird nicht

0: Post Malone, einen schönen Vormittag auf Südtirol 1. Ja, richtig traumhaft dieses Wochenende. Perfektes Wetter, auch für einen kleinen Tupfer zu machen. Ein bisschen Abkühlung braucht's, Nadine Paris.
1: Ja, 25 bis 31 Grad heute, morgen dann sogar 32 Grad. Genau richtig, um ins Wasser zu springen. Super fein, der Kalterer See zum Beispiel mit 23 Grad. Der Montikler See misst 21 und der Feindberger See 20 Grad. Ein bisschen kühler, aber auch noch drin, der Felixer Weiher mit gut 18 Grad Wassertemperatur. Für die ganz harten Knochen dann noch der Völzer Weiher und der Wolfsgrubener See mit um die 13 bis 14 Grad.
0: Das wäre nicht schlecht. Also die Abkühlung auf jeden Fall schon mal drin. Und auch für die Herz-Jesu-Feuer könnte das Wetter nicht besser sein.
1: Das ganze Wochenende gibt es mega viel Sonnenschein, kaum Wolken und der Wind mischt sich voraussichtlich erst am Montag wieder ein. Also super Verhältnisse, auch die Brandgefahr liegt bei Stufe Grün, also der niedrigsten.
0: Ja dann, fehlt eigentlich nichts mehr, außer ein schönes Platzl aussuchen und die Herz-Jesu-Feuer genießen.
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1: Schönen Vormittag, Südtirol. Es ist 10:30 und es gibt Staukolonnen auf der Brenner Startstraße. Nadine Paris.
2: Zwischen Fahren und der Autobahneinfahrt Brixen fahren wegen einer Baustelle. Die Unfallstelle hier wurde geräumt. Auch der stehengebliebene LKW konnte wieder weiterfahren. Dann staut es auf der Gadertaler Stadtstraße zwischen Bicolein und Zwischenwasser. Da werden Felssicherungsarbeiten gemacht und da gibt es auch zeitweise Sperren von bis zu 10 Minuten. In beiden Fahrtrichtungen langer Rückstau. Auf die Brenner Autobahn in Nordtirol. Da stockt es immer wieder Richtung Süden zwischen Matrei und Nöslach wegen Überlastung. Überlastungskolonne auch auf der Bustertaler Stadtstraße zwischen Mühlbach und Schaps Richtung Brixen. Auch auf der Finchgauer Stadtstraße ist sehr viel los. Es stockt immer wieder in beiden Fahrtrichtungen, vor allem bei Eyers, Schlanders und zwischen Naturns und Forst. Und rund um die Sella-Gruppe gibt es heute immer wieder Straßensperren. Hier läuft ein Mountainbike-Rennen. Um 7 Uhr wurde in Wolkenstein gestartet. Da ist die Gröner Stadtstraße bis 20 Uhr gesperrt. Weiter geht's übers Gröner Joch, den Campolongo-Pass, das Bordeaux-Joch und Canazei. Und dann übers Malknecht-Joch wieder zurück nach Wolkenstein. Genauere Infos auf südtirol1.it.
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2: Schlappenwetter vom Feinsten. Die Sonne verschickt immer mehr Wolken. Dazu erreichen wir noch 25 bis 31 Grad. Bis zu 32 Grad sind dann morgen drin und die Sonne bleibt an der Spitze. Jetzt hat es in Eppan 21 Grad, in Gais 17, in Freienfeld 20 und in Latsch 23 Grad.

0: Marc Cohn, Walking in Memphis. Einen schönen Vormittag auf Südtirol 1 mit Roland Hillebrand. Cool, sympathisch, nicht abgehoben, völlig bodenständig, richtig lustig und ein Hammersänger, Ray Dalton. Den durften wir vor einem Jahr in Fulden kennenlernen. Da hat er auf der Südtirol 1 Bühne auf der Madrid-Schütte gespielt. Das war genial, also wirklich. Er selbst geflasht von der Landschaft, so hoch am Berg, für ihn ein Konzert geben, klar, was Neues. Und was sollen wir sagen? Wenn's Ray Dalton hier bei uns so gefällt, soll er halt nochmal kommen, oder? Win-win-Situation. Er genießt die Berge, wir seine Musik live. Wäre doch ein Deal, oder? Gleich Ray Dalton auf Südtirol 1. Einfach dranbleiben. Schönes Wochenende.
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0: Freya Riding. Seinen schönen Vormittag auf Südtirol 1. Es ist 10 vor 11.
1: Ein Kilo Kokain in der Garage, Albaner verhaftet. Der Sommer ist zurück, aber vorerst keine neue Hitzewelle. Das Wochenende bringt uns Temperaturen knapp über 30 Grad. Ich bin Sabrina Fleischmann. Schönen Vormittag.
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1: In Bozen hat die Polizei einen großen Drogenfund gemacht. Eine Streife hat in der Reschenstraße zwei Verdächtige kontrolliert und dabei eine kleine Menge Kokain sichergestellt. Einer der Männer, ein 37-jähriger Albaner, ist wegen Drogenhandels vorbestraft. Deshalb haben die Beamten auch einen Keller durchsucht, den er gemietet hat. Dort wurde dann fast ein Kilo Kokain gefunden. Der Mann wurde festgenommen und ins Gefängnis gebracht. Sein Landsmann wurde als Drogenkonsument gemeldet. Eifersucht hat zu einem lautstarken Streit zwischen einem Paar und zu einem Karabiniere-Einsatz geführt. Ereignet hat sich der Vorfall in der Nähe des Brunzoller Bahnhofes im Unterland. Das Paar war offensichtlich betrunken. Der Mann wollte seiner Partnerin das Handy wegnehmen, um es zu kontrollieren. Sie hat ihn attackiert und ihm Abschürfungen zugefügt. Und sie hat auch die Beamten bedroht, bespuckt und einen der Beamten gekratzt. Die 38-jährige Frau wurde auf freiem Fuß angezeigt. Ihr Partner und der Beamte mussten sich im Krankenhaus verarzten lassen. Omer Cim bleibt im Gefängnis. Das Oberlandesgericht in Bozen hat in der Nacht das Urteil aus erster Instanz zu lebenslanger Haft bestätigt. Cim war wegen des Mordes an seiner Ex-Freundin verurteilt worden. Im August vor 3 Jahren hat er die 21-jährige Celine Frey-Matzoll in Schlanders mit einem Messer getötet. Nach der Schafskälte meldet sich der Sommer zurück. Am Wochenende wird im Ätschtal und im Unterland die 30-Grad-Marke geknackt. Und Ende der nächsten Woche könnte eine neue Hitzewelle auf uns zurollen. Das Wetterphänomen El Niño ist dafür aber nicht verantwortlich, sagt Landesmeteorologe Dieter Peterlin.
3: Also wir in Südtirol, in Mitteleuropa, werden die Auswirkungen von El Niño nicht wirklich spüren. Also wir sind da schon zu weit weg. Aber die Temperaturen weltweit, also insgesamt, werden dadurch noch weiter ansteigen. Also nicht lokal bei uns durch El Niño, aber global.
1: Auch bei der Fußball-WM in Mexiko und den USA könnte die Hitze den Fans und den Spielern zu schaffen machen. Die FIFA hat deshalb bei jedem Spiel Trinkpausen von 3 Minuten vorgeschrieben, unabhängig von den Temperaturen. Bei uns mischen nur mehr wenige Wolken mit, gleich die Einzelheiten zum Wochenendwetter.
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0: Das macht sie richtig gut. Die Sonne zeigt, was sie drauf hat. Nadine Paris.
11: Auch am Alpenhauptkamm lockert es immer mehr auf. Da sind die Wolken aber noch ein bisschen sturer. Zwischen 25 und 31 Grad gehen sich heute aus. Jetzt hat es in Doblach 19 Grad, in Sterzing 21, in Sandheim 20 und in Eyers 24 Grad. Morgen am Herz-Jesus-Sonntag, super Wetter, die Sonne gibt Gas bei 25 bis 32 Grad.
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11: Auf der Brenner Autobahn Überlastungskolonnen auf Nordtiroler Seite südwärts zwischen Matrei und Nösslach. Weiter auf die Gadertaler Staatsstraße zwischen Bickolein und Zwischenwasser werden Felssicherungsarbeiten gemacht. Immer wieder längere Staus in beiden Fahrtrichtungen, weil auch zeitweise einige Minuten lang gesperrt wird. Viel unterwegs auch auf der Finchgauer Staatsstraße. Es stockt immer wieder, besonders bei Eyers, zwischen Schlanners und Goldrain und zwischen Rabland und Forst. Und Straßensperren gibt es heute immer wieder rund um die Sella-Gruppe. Da läuft das Mountainbike-Rennen Heroes Südtirol Dolomites. Die Grödner Staatsstraße ist in Wolkenstein noch bis 20 Uhr gesperrt. Alle weiteren genaueren Sperren auf südtirol1.at. Eine sichere Fahrt.
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0: Hallo ins Land. Kreativ sein, selbst mit anpacken, etwas machen, das dann andere immer bewundern können. Graffiti. Also nicht die Schmierereien in Unterführungen, die irgendwelche Hassbotschaften drauf haben. Richtig künstlerisches Sprayen. Das haben jetzt 70 Kids und Jugendliche in Sarntal ausprobiert. Ein richtig cooles Projekt. Stellen wir Ihnen

0: Miles Smith. Einen schönen Vormittag auf Südtirol 1. Hallo. Sehr kreative Kunst entsteht aktuell im Sarntal. 70 Jugendliche sprayen mit einem Graffiti-Künstler zwei LKW und eine Tiefgarage. Eine Mordsaktion, ein großes Projekt und vor allem für die Kids was ganz Besonderes. Lea.
1: Es ist einfach voll cool, weil du kannst deine ganze Kreativität auf einer Fläche ausklotzen und auch schon mal eine Gelegenheit, da etwas anzumalen, was man sich nicht gerade anmalt. Es ist so cool, wenn ich noch so LKW vierfach und du kannst sagen, deiner nie angemalten.
0: Ja, drei Nachmittage haben sich die Jugendliche mit dem Graffiti-Künstler Paul schon getroffen. Der kennt sich so richtig gut aus und hat das Projekt mit der Wäscherei Lavarent möglich gemacht. Er ist begeistert von den Jugendlichen.
2: Ja, es ist ganz interessant, bei so vielen Kindern zu sehen, wie feinmotorisch, wie künstlerisch begabt eigentlich ganz viele sind und wissen das von sich selber gar nicht, weil in der Freizeit tun sie so etwas nicht. Und die Möglichkeit, mal mit so vielen verschiedenen Farben etwas auszuprobieren, etwas zu mischen, mal versuchen, einen Effekt zu machen, das ist für sie dann mal ganz interessant.
0: Ja, und dabei kommt dann echt was Schönes raus. Alle Motive zum Thema Nachhaltigkeit und Reisen. Und das beschäftigt die Kids auch, sagt Bia.
3: Du hast voll erhitzt dabei und ja, mit den Kollegen. Man vergisst während dem Sprayen voll schnell die Zeit. Man denkt, man ist erst 5 Minuten da, aber da war es eigentlich schon Stunden.
0: Ja, und am Sonntag, also morgen, sollte dann alles abgeschlossen und aufgestellt sein. Für uns heißt es Augen offen halten. Früher oder später kreuzen wir so einen LKW auf der Straße. Auf unseren Socials haben wir ein Video davon hochgeladen. Einfach reinklicken und staunen.

0: Green Day, Holiday, einen schönen Vormittag auf Südtirol 1, gleich mit Jennifer Lopez.
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Michel Tillo, einen schönen Samstagvormittag auf Südtirol 1 mit Roland Hillebrand. 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
1: Teddy Swims. Mr. Know-It-All.
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0: Teddy Swims um 11:30.
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0: Wir schauen zum Stau auf die Brenner-Autobahn. Nadine Paris.
2: Richtung Norden zwischen Sterzing und dem Brenner rund 2,5 Kilometer Stop and Go. Der Grund ist ein defekter LKW. Er steht zwar auf der Notspur, es geht aber nur langsam daran vorbei. Ebenso auf der Brenner-Autobahn verlieren Sie in Nordtirol einige Minuten Richtung Süden zwischen Matrei und Nösslach wegen Überlastung. Überlastet auch die Finchgauer Staatsstraße, immer abschnittsweise Kolonnen in beiden Fahrtrichtungen zwischen Forst und Mals. Und ein Mountainbike-Rennen sorgt rund um die Sellergruppe für Wartezeiten heute. Das Ziel ist in Wolkenstein und da ist die Gröner Staatsstraße deswegen noch bis 20 Uhr gesperrt. Auch übers Grönerjoch, Corvara, den Campolongo-Pass, das Bordeaux-Joch und Canazei wird geradelt und dann geht's über das Malknecht-Joch wieder zurück. Falls Sie heute hier unterwegs sind, rechnen Sie mit Verzögerungen und Umleitungen. Alles zum Nachlesen nochmal auf südtirol1.it.
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2: Ordentliches Sommerwetter. Die Sonne hat ganz klar das Sagen. Dazu messen wir jetzt 22 Grad in Auer, 20 in Innichen, 23 in Lana und 19 Grad in Martell. Zwischen 25 und 31 Grad werden es heute noch. Die Sonne bleibt auch morgen ganz vorne mit dabei. Noch ein paar Schleierwolken mischen mit bei sommerlichen 25 bis 32 Grad.
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0: James Blunt's Bonfire Heart, einen schönen, schönen Vormittag an diesem Samstag hier auf Südtirol 1 mit Roland Zillebrand. Das war's von mir. Hier übernimmt gleich Lukas Augscheller. Ihnen noch ein schönes Wochenende, tolles Herz, Jesufeuer und einen guten Wochenstart am Montag dann nochmal. Machen Sie es gut. Tschüss und ciao.
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0: Taliban in Bozen mit einem Kilo Kokain geschnappt. SVP-Frauen sammeln mehr als 70.000 Euro für die Krebsforschung. Das Wetter, das Wochenende bringt uns den Sommer zurück. Ich bin Sabrina Fleischmann, grüß Gott.
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0: In Bozen hat die Polizei einen großen Drogenfund gemacht. Eine Streife hatte in der Reschenstraße zwei Verdächtige kontrolliert und dabei eine kleine Menge Kokain sichergestellt. Einer der Männer, ein 37-jähriger Albaner, ist wegen Drogenhandels vorbestraft. Deshalb haben die Beamten auch einen Keller durchsucht, den er gemietet hat. Dort wurde dann fast ein Kilo Kokain gefunden. Der Mann wurde festgenommen und ins Gefängnis gebracht. Ome Cim bleibt im Gefängnis. Das Oberlandesgericht in Bozen hat in der Nacht das Urteil aus erster Instanz zu lebenslanger Haft bestätigt. Cim war wegen des Mordes an seiner Ex-Freundin verurteilt worden. Im August vor 3 Jahren hat er die 21-jährige Selin Frey-Matzoll in Schlanders mit einem Messer getötet. Gestern hat Cim selbst das Wort ergriffen. Er hat seine Schuld eingestanden, aber bestritten, dass er den Mord geplant hatte. Das würde eine Reduzierung der Strafe mit sich bringen. Das Gericht hat aber anders entschieden. Die traditionelle Primel-Aktion der SVP-Frauen hat heuer mehr als 70.000 Euro eingebracht. Der Scheck mit den Spenden ist jetzt an die Präsidentin der Südtiroler Krebshilfe und an die Primaria der Gynäkologie am Krankenhaus Brixen übergeben worden. Mit dem Geld wird ein Forschungsprojekt unterstützt, das die Lebensqualität von Brustkrebspatientinnen während und nach einer Chemotherapie verbessert. In London findet heute die traditionelle Geburtstagsparade Trooping the Colour zu Ehren von König Charles III. Statt. An der prunkvollen Zeremonie nehmen 1400 Soldaten, 200 Pferde und mehr als 400 Musiker teil. Die königliche Familie verfolgt die Parade vom Balkon des Buckingham Palasts aus. Abgeschlossen wird die Feier von der Kunstflugstaffel der Royal Air Force, die über London fliegt. Charles wird erst im November 78 Jahre alt. Aber der Geburtstag der britischen Monarchen wird traditionell immer im Juni gefeiert. In Indonesien ist eine Frau von einer Riesenschlange getötet worden. Sie wurde auf einer Plantage von dem fast 8 Meter langen Netzpython angegriffen. Die Schlange hat sich um den Körper der Frau gewickelt und sie zum Teil verschlungen. Der Ehemann hat noch versucht, seine Frau zu befreien, sie konnte aber nicht mehr gerettet werden. Terrorist oder Freiheitskämpfer? Der Tod von Josef Fontana hat diese Debatte neu angefacht. Mehr dazu im Wochenrückblick.
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5: Ich bin Winfried Zueck, grüß Gott. Diese Woche fragten wir, darf sich ein Politiker über den Tod eines Menschen freuen? Am Mittwoch ist in Neumarkt Josef Fontana beerdigt worden. Er war angesehener Historiker und Südtirol-Aktivist. Und genau das hat die italienische Rechte hier bei uns in Südtirol offenbar getriggert. Der Kammerabgeordnete Alessandro Orsi von Fratelli d'Italia hat nach dem Tod Fontanas gar nicht versucht, seine Freude zu verbergen. Die Terroristen haben verloren, wir haben gewonnen. Das hat Orsi gepostet.
6: Anna Scarafoni, Landtagsabgeordnete der Fratelli, findet nicht, dass ihr Parteikollege Orsi mit seinem Post zu weit gegangen wäre. Ideologische Kämpfe seien falsch, sagt sie.
7: Ci sono figure storiche, chi vuole le celebra, chi vuole le ricorda, chi non lo vuole fare, non lo fa.
6: Wer historische Figuren feiern möchte, solle das tun. Aber wer das nicht möchte, müsse es nicht, sagt Scarafoni. Trotzdem sei das kein Grund, sich über den Tod eines Menschen zu freuen, so wie Ozi es tut, sagt SVP-Fraktionssprecher Harald Stauder.
8: Vor allem auf italienischer Seite, aber nicht nur, fehlen die Grundlagen der Südtirol-Geschichte, wenn man mit den Leuten diskutiert, die wissen kaum etwas. Und dann ist es schnell so, dass Leute in die Ecke gestellt werden. Das heißt, je besser wir unsere Geschichte kennen, desto weniger kann zum Beispiel Alessandro Urzi solche Dummheiten von sich geben.
6: Den Historiker Stefan Lechner vom Zentrum für Regionalgeschichte wundert es nicht, dass Josef Fontanas Tod so einen Streit ausgelöst hat. In Momenten wie diesen würden versteckte Spannungen zum Vorschein kommen.
9: Es braucht wirklich nicht viel, es braucht nur einen kleinen Anlass, damit eben solche alte Debatten, die auch zum Teil recht heftig geführt werden, wieder hochkommen.
6: Der Konflikt habe zwar immer weiter abgenommen, könne aber jederzeit wieder aufflammen, so wie jetzt nach dem Tod von Josef Fontana.
5: Bozen will ein Abschiebezentrum für ausländische Straftäter und das schnell. Diese Forderung hat der Bozner Bürgermeister diese Woche bekräftigt. Er hatte einen Brief an den Innenminister geschrieben, damit die Regierung dieses Abschiebezentrum endlich baut. Die Reaktionen darauf waren gemischt.
10: Cornelia Brucker, Gemeinderätin der Grünen, hält vom Plan des Bürgermeisters nichts.
11: Weil wir mit einem Abschiebezentrum wieder neues menschliches Leid schaffen.
10: Und es sei auch nicht so, dass Person X ins Abschiebezentrum kommt und nach einer bestimmten Zeit im Flugzeug nach Hause sitzt, sagt Brucker.
11: Schlussendlich dann kommt man drauf, dass das Abschieben dann auch nicht so einfach ist. Also das ist im Grunde ein erweitertes Gefängnis in dem Sinn und macht sicher nicht Sinn.
10: Völlig anderer Meinung ist SVP-Stadträtin Johanna Ramoser. Sie sagt, die Abschiebezentren seien nötig und auch Bozen würde so eines brauchen.
12: Ein Abschiebezentrum ist vor allem für jene Personen wichtig, die gewalttätig sind, die sich nicht an die Regeln halten und deshalb unbedingt abgeschieden werden müssen.
10: Es gibt ja schon Abschiebezentren in anderen Regionen, in Görz, in Friaul, Julisch-Venetien zum Beispiel. Laut Ramoser sei das aber zu weit weg.
12: Die Polizei ist länger unterwegs mit diesen Personen, verliert Zeit und ist wenig effizient. Aus diesem Grunde hat man über ein Abschiebezentrum hier in Südtirol gedacht, um einfach schneller agieren zu können.
5: Aber wenn es ebenso lange dauert wie beim Neubau des Gefängnisses, dann wird noch einige Zeit vergehen, bis es soweit ist, auch wenn der Bozner Bürgermeister das Abschiebezentrum gern jetzt schon hätte. Seit 2 Jahren war der Leitzins im Euroraum entweder gesunken oder gleich geblieben. Diese Woche gab es die Trendumkehr. Zum ersten Mal hat die Europäische Zentralbank den Leitzins wieder angehoben, von 2% auf 2,25%. Damit will die Zentralbank die Teuerungsrate einbremsen, denn die ist gerade in den letzten Wochen auf über 3% angestiegen. Sie hat sich seit Jahresanfang fast verdoppelt.
13: Was bedeutet diese Zinserhöhung für uns im Alltag? Gute Nachrichten sind das für alle, die sparen. Sie bekommen so von der Bank mehr Zinsen auf ihr Geld auf dem Bankkonto. Für alle, die einen Kredit haben oder aufnehmen wollen, bedeutet das weniger Gutes. Sie müssen mehr Zinsen zahlen, Kredite werden also teurer. Und das wird wohl dazu führen, dass insgesamt weniger investiert wird. Professor Weißensteiner sagt, die Zinserhöhung diese Woche könnte erst der Anfang sein.
14: Man erwartet auch einen zweiten Schritt im September. In sogenannten Zweitrundeneffekten werden jetzt die hohen Energiepreise an die Güter und an die Dienstleistungen weitergegeben, an höhere Mieten. Und es wird jetzt sozusagen einige Monate dauern, bis das zum Stillstand kommt, selbst wenn der Konflikt gelöst wird.
13: Trotzdem malt Professor Alex Weißensteiner kein schwarzes Bild von der Zukunft. Die EZB habe in den letzten Jahren eine gute Geldpolitik gemacht. Deswegen sei nach Corona und der Zinserhöhung in den letzten Jahren auch wieder eine Zinssenkung möglich gewesen. Nächstes Jahr könnte die Inflation zwar noch leicht ansteigen, sagt Weißensteiner.
14: Aber wenn Fragen gestellt werden an Experten, wie schaut es, was ist die Aussicht für Inflation in 3, 4, 5 Jahren, dann merkt man, die Märkte gehen davon aus, dass es jetzt nicht ein ganz kurzfristiges Phänomen ist, aber dass doch mittelfristig die Zentralbank glaubwürdig ist und dass wir wieder zu diesem Zielwert zurückkehren.
5: Und der liegt bei einer Teuerungsrate von 2%, sagte Professor Weißensteiner. Wenn es um Landesbeiträge für Bauern geht, glauben viele Südtiroler, dass es davon schon einige gibt. Der Landtagsabgeordnete Andreas Leiter-Reber von der Freien Fraktion aber hat diese Woche versucht, für Obst- und Weinbauern neue Beitragsgelder herauszuholen.
15: 15 Millionen Euro pro Jahr sollte das Land zahlen, damit auch Obst- und Weinbauern Beiträge für Traktoren, Maschinen und Beregnung bekommen. Bisher sei das den Viehbauern vorbehalten, sagte Leiter Reber am Dienstag.
16: Deshalb ist es wichtig, dass auch die Förderkanäle im Obst- und Weinbau geöffnet werden. Das heißt vor allem für Steillagen, aber auch für die großen Investitionen, Maschinenräume und teilweise auch Spezialmaschinen wie Raupengeräte, die ja auch zur Sicherheit beitragen. Und das ist für die kleinstrukturierte Obst- und Weinwirtschaft in Südtirol oft kaum zu stemmen.
0: Der SVP-Landtagsabgeordnete Franz Locher aus dem Sarntal ist Viehbauer. Er sieht das anders. Seine Kollegen aus der Obst- und Weinwirtschaft würden nicht zu kurz kommen.
17: In der Obstwirtschaft fließt sehr, sehr viel Geld. Es geht vor allem um die Investitionen in die Genossenschaften, in Sortieranlagen oder verschiedene andere Sachen. Gerade wenn man das aufrechnet auf die Hektarfläche, in der Obstwirtschaft beträgt die Förderung sehr, sehr viel.
0: Auch der Finchker Landtagsabgeordnete Josef Nockler sagt, die Obst- und Weinbauern seien nicht benachteiligt. Im Gegenteil.
18: Insgesamt, also indirekt gesehen, bekommen sie mehr Förderung als die Grünlandwirtschaft, wenn man die Hagelversicherung da mit einbedenkt und auch die Förderungen der Genossenschaften, so ist das so, dass die nicht leer ausgehen.
15: Der Landtag hat den Antrag von Andreas Leiter-Reber am Mittwoch ganz knapp abgelehnt. Es wird keine Betriebsförderungen für Obst- und Weinbauern geben. Offiziell dauert das Schuljahr noch bis Dienstag, aber einige Schulen haben auch heute schon frei. Der Beginn der Sommerferien war diese Woche der Anlass, um auf das nächste Schuljahr vorauszuschauen. Und da wird einiges anders sein. Die italienische Regierung hat ja verordnet, dass Sexualkunde in den Mittel- und Oberschulen nur noch dann stattfinden darf, wenn die Eltern damit einverstanden sind. Das kommt auch so bei uns in Südtirol, wenn es dem Land nicht gelingt, in den nächsten Monaten ein Schlupfloch zu finden, sagte Bildungslandesrat Philipp Achammer am Mittwoch bei uns im Südtirol-Journal Mittagsmagazin. Er ist gegen die Neuerung.
19: Gerade problematische Elternhäuser werden nie zustimmen, wo es gerade dies auch bräuchte, dass Sexualkundeunterricht gemacht wird.
13: Das neue Gesetz aus Rom sieht nicht nur die Zustimmung der Eltern vor, sondern auch ein Sexualkundeverbot in Kindergarten und Grundschule. Neu ist auch, dass mehr Schulen im Herbst das Smartphone ganz verbannen werden. Dieses auslaufende Schuljahr war ja vor allem vom Ausflugsboykott der Lehrpersonen geprägt. Viele Familien fragen sich jetzt, ob es ab Herbst wieder Ausflüge und Expertenunterricht geben wird. Landesschuldirektorin Sigrun Falkensteiner ist optimistisch.
20: Ich denke, die Diskussion wird in den Lehrerkollegien im Herbst weitergehen, aber ich bin zuversichtlich, dass es einen großen Schritt nach vorne geben wird und dass es sich einpendelt zwischen einem gar nichts und auch zu viel.
15: Diese Woche hat der Landtag auch das neue Bildungsgesetz verabschiedet. Das sieht vor, dass Schulen im nächsten Schuljahr nur mehr ein Zeugnis ausstellen müssen am Ende des Schuljahres. Ein Zwischenzeugnis braucht es nicht mehr unbedingt. Der Club Max in Brixen, die wohl bekannteste Disco Südtirols, ist zwangsweise zugesperrt. Der Polizeichef hat die Schließung für 15 Tage verfügt, weil es vor der Disco zu Vorfällen gekommen war.
13: Der Polizist Alexander Wiest ist oft bei Einsätzen von Nachtclubs dabei und er sagt, es geht meistens um Schlägereien und Alkoholmissbrauch.
21: Der Sinn der Sache ist natürlich, das Lokal zu schließen und den Treffpunkt für die Polizeibekannten, was man sagen, zu nehmen.
13: Polizist Alexander Wiest sagt, dass der Questor Clubs vorübergehend schließt, komme nicht von ungefähr.
21: Es sind nicht Einzelfälle, sondern es sind mehrere Vorfälle und es muss schon eine gravierende Sache dann passiert sein. Also wenn man da jetzt liest, es ist jetzt geschlossen worden, wegen, weil eine Jugendliche flach betrunken vorgefunden worden ist in dem Lokal, dann ist das gravierend. Und das sind andere Fälle vielleicht auch schon gewesen. Also wegen Ohrenfall wird keine Schließung gemacht.
15: Die Betreiber des Club Max haben sich am Dienstag mit ihrem Rekurs nicht durchgesetzt. Die Disco durfte zum Schulende nicht öffnen. Wenn sich die Europäische Union um unser Frühstück kümmert, dann haben wir ein mulmiges Gefühl. Was wird da jetzt schon wieder überreglementiert? Welches Verbot kommt als nächstes auf uns zu? In diesem Fall aber ist die Neuerung eine, auf die viele schon länger gewartet haben. Die EU sorgt dafür, dass auf dem Honig eine allgemeine Herkunftsangabe nicht mehr reicht.
22: In Zukunft müssen das Herkunftsland angegeben werden und bei Mischungen, welche Anteile woher stammen. Der Südtiroler Imkerobmann Christian Trafeuer erklärt, was das heißt.
23: Da steht dann drauf, dass zum Beispiel 50% des Inhaltes von Italien ist,
2: 10% von Argentinien oder 10% von der Ukraine, 2% von Chile und der Rest von sonst woher.
22: Trafoya verspricht sich von dieser Regelung einen Vorteil für die lokalen Imker. Denn wenn die Menschen sehen, dass im anderen, günstigeren Glas Honig aus allen möglichen Ländern der Erde zusammengemischt ist, dann werden sie wahrscheinlich öfter den einheimischen Südtiroler Honig kaufen.
5: Das war der Rückblick mit den Themen dieser Woche. Wir wünschen ein schönes Wochenende.
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0: Die Sonne schafft sich immer mehr Platz. Am Nachmittag sind nur mehr wenige harmlose Wolken dabei und die Temperaturen klettern bis auf 32 Grad im Ettstall. Jetzt zu Mittag liegt Schlanders an der Spitze mit 26 Grad. In Bozen sind es 23, in Brixen und Meran 24, Brunnekmelde 20, Sterzing 22 und in Wolkenstein sind 17 Grad. Morgen Sonntag geht's weiter mit Sonne, ein paar Schleierwolken und sommerlichen Temperaturen.
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4: Feine Mittagszeit bei uns, ja. Und richtig cool, dass Sie uns dabei haben. Ich würde sagen, wir genießen das sonnige Wochenende mit guter Musik. Drei Hits Non-Stop haben wir mit dabei. Mit Olly Murs, Lost Frequencies und Dustin Einerson.

0: durch den Samstag mit Südtirol 1 und fürs Grillen jetzt am Wochenende erstmal Lady Gaga. Nehmen Sie uns noch ein bisschen mit gleich.
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Südtirol 1 für unser Wochenende. Richtig cool, dass wir uns mit dabei haben. Ja, und er hat 3 Grammys im Rücken. Also Ryan Tedder, der weiß, wie man Songs schreibt. Die Menschen lieben diese Songs. Seine Band One Republic kennen wir alle. Und der neueste Hit, der ist mal wieder der Wahnsinn. Genießen wir das Wochenende mit Need Your Love.

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7: Hallo aus der Südtirol 1 Service Redaktion. Ich bin Nadine Baris. Es ist 12:30. Vorsicht, Unfall auf der Passauer Staatsstraße zwischen St. Leonhard und St. Martin, Höhe Sandwirt, sind ein Auto und ein Motorrad zusammengeprallt. Die Feuerwehr ist da, die Carabinieri sind unterwegs. Einspurig geht es daran vorbei, es staut in beiden Fahrtrichtungen kurz zurück. Unfall auf der Passauer Staatsstraße zwischen St. Leonhard und St. Martin, Höhe Sandwirt. Ein Unfall ist auch auf der Mebobrücke Lana-Burgstall passiert. Zwischen zwei Autos hat es hier gekracht. Die Einsatzkräfte sind da, unter anderem auch die Freiwillige Feuerwehr Lana. Einspurig geht es daran vorbei und es staut in beiden Fahrtrichtungen kurz zurück. Unfall auf der Mebobrücke Lana-Burgstall. Weiter auf die Brenner-Autobahn. Die ist überlastet. Einmal stockt bei der Mautstelle Sterzing in beiden Fahrtrichtungen. Und Richtung Süden geht es auf Nordtiroler Seite zwischen Matrei und Nösslach nur langsam weiter. Und ein Mountainbike-Rennen sorgt rund um die Sella-Gruppe für Wartezeiten heute. Das Ziel ist in Wolkenstein und da ist die Grödner Staatsstraße deswegen noch bis 20 Uhr gesperrt. Auch übers Grödner Joch, Corvara, den Campolongo-Pass, das Bordeaux-Joch und Canazei wird geradelt und dann geht's über das Malknecht-Joch wieder zurück. Falls Sie heute hier unterwegs sind, rechnen Sie mit Verzögerungen und Umleitungen. Alles zum Nachlesen nochmal auf südtirol1.it.
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7: Wahnsinn Sonnenwetter. Die Wolken haben keine Chance bei noch maximal 25 bis 31 Grad. Auch morgen gibt's echt nichts auszusetzen. Kaum Wolken, viel Sonne und voraussichtlich auch kein Wind. Also super Bedingungen für die Herz-Jesu-Feuer. Dazu gibt's zwischen 25 und 32 Grad. Gerade hat es in Burgstall 25 Grad, in Kasselroth 21, in Malz 22 und in Brax 20 Grad.

0: Südtirol 1, feines Wochenende bei uns hier. Ja, er ist der Südtiroler Wetterexperte, Sigi Fink. Dieses Mal begrüßen wir ihn bei uns am Frühstückstisch am Sonntagmorgen. Und welches Wetter findet denn er eigentlich am besten?
1: Ja, wenn in der Früh es noch halbwegs ruhig ist, sonnig, und dann kommt im Laufe des Tages immer mehr das Schwarz dazu, wenn die Wolken dann brodeln, wenn es quält, und dann kommt der Amboss am Abend und dann Hagel, Gewitter, Sturm. Also das ist mein Wetter.
0: Aha, wie dick der Isaac Deller aber sonst noch. 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
4: 10 vor 1.
5: Vorerst doch kein Vogelschutzglas bei Bauten des Landes. So viele Spenden wie noch nie bei Primel-Aktion. Und es ist herrlich sonnig. Ich bin Gunde Bichler. Grüß Gott.
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5: Das Land macht beim Vogelschutzglas einen Rückzieher. Und dafür hagelt es Kritik vom Dachverband für Natur- und Umweltschutz und von Vogelschutzvereinen. Sie sagen, damit habe Südtirol die Chance verpasst, Vorreiter in Italien zu werden, Sabrina Fleischmann.
6: Landesrat Brunner hatte vorgeschlagen, bei allen öffentlichen Bauten Vogelschutzglas zu verwenden, wenn die Flächen größer als 8 Quadratmeter sind. Im Gesetzgebungsausschuss des Landtags wurde diese Bestimmung aber wieder gestrichen. Das Nein wurde vor allem mit den höheren Kosten für das Spezialglas begründet. Die Vereine sagen, es sei unglaublich, dass das reiche Südtirol aus Kostengründen darauf verzichte, Vögel besser zu schützen. Durch den Aufprall auf Glasfassaden sterben jedes Jahr mehr als 10.000 Singvögel im Land.
5: Die traditionelle Primel-Aktion der SVB-Frauen hat heuer mehr als 70.000 Euro eingebracht. Das ist ein neuer Rekord. Der Scheck mit den Spenden ist jetzt an die Präsidentin der Südtiroler Krebshilfe übergeben worden und an die Primaria der Gynäkologie am Krankenhaus Brixen, Sonja Prader. Mit dem Geld wird ein Forschungsprojekt unterstützt, das die Lebensqualität von Brustkrebspatientinnen während und nach einer Chemotherapie verbessert. Seit dem Beginn der Primel-Aktion ist schon fast 1 Million Euro für die Krebsforschung in Südtirol zusammengekommen. In Indonesien ist eine Frau von einer Riesenschlange getötet worden. Die 44-Jährige wurde auf einer Plantage von dem fast 8 Meter langen Netzpython angegriffen. Die Schlange hat sich um den Körper der Frau gewickelt und sie zum Teil verschlungen. Der Ehemann hat noch versucht, seine Frau zu befreien, sie konnte aber nicht mehr gerettet werden. In London findet zur Stunde die traditionelle Geburtstagsparade Trooping the Colour zu Ehren von König Charles statt. An der prunkvollen Zeremonie nehmen 1400 Soldaten, 200 Pferde und mehr als 400 Musiker teil. Die königliche Familie verfolgt die Parade vom Balkon des Buckingham Palasts aus. Abgeschlossen wird die Feier von der Kunstflugstaffel der Royal Air Force, die über London fliegt. Charles III. Wird erst im November 78 Jahre alt. Aber der Geburtstag britischer Monarchen wird immer mit einer Militärparade im Juni gefeiert, weil da das Wetter besser ist. Und bei uns ist es herrlich sonnig und wird wieder wärmer. Gleich hören Sie mehr zu den Temperaturen.
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4: Wir haben es kurz vor 1. Hallo aus der Südtirol 1 Service-Redaktion. Ich bin Nadine Paris. Die Sonne hat ganz klar die Führung übernommen heute. Die paar Wolken schmücken nur den Himmel. Dazu gehen sich heute noch 25 bis heiße 31 Grad aus. Jetzt hat es in Fitsch 23 Grad, in Rasen 22, in Brat 25 und in Derlan auch 25 Grad. Auch morgen am Herz-Jesus-Sonntag sonniges, sommerliches Wetter und der Regen bleibt voraussichtlich aus. Also super Wetter bei maximal 25 bis 32 Grad.
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4: Als erstes schauen wir zum Unfall auf die Passauer Staatsstraße. Zwischen St. Martin und St. Leonhard sind ein Auto und ein Motorrad zusammengekracht. Die Einsatzkräfte sind da, unter anderem auch die Freiwillige Feuerwehr St. Leonhard. Die Rettung hat die verletzte Person schon ins Krankenhaus gebracht. Einspurig kommen sie hier weiter, in beiden Fahrtrichtungen kurzer Rückstau. Dann zum Unfall auf der Meberbrücke Lana Burgstall. Zwischen zwei Autos hat es hier gekracht. Die Feuerwehr und Polizei sind da, der Abschlepper ist unterwegs. Einspurig geht es auch hier dran vorbei und es staut nur kurz in beiden Fahrtrichtungen zurück. Weiter auf die Brennerautobahn. Die ist überlastet. Einmal stockt es bei der Mautstelle Sterzing in beiden Fahrtrichtungen. Und Richtung Süden geht es auf Nordtiroler Seite zwischen Matrei und Nüßlach nur langsam weiter. Ein Mountainbike-Rennen sorgt heute rund um die Sella-Gruppe für Wartezeiten. Das Ziel ist in Wolkenstein und da ist die Gröner Staatsstraße deswegen noch bis 20 Uhr gesperrt. Falls Sie heute hier unterwegs sind, rechnen Sie mit Verzögerungen und Umleitungen. Alle weiteren genaueren Sperren auf Südtirol 1.it. Allen unterwegs eine sichere Fahrt.
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6: Hallo bei uns hier und Mahlzeit. Ein Dieb, ein Polizist und eine spannende Jagd zwischen zwei richtigen Erzfeinden. Das klingt schon spannend, oder? Schauen wir gleich mal vorbei im Streaming-Dip nach drei Hits.

0: Tirol 1 hier. Schönen Samstag. Hallo. Ja, was, wenn beim allerletzten Raub, den man sich vorgenommen hat, nochmal alles schief geht? Das wird spannend heute in unserem Streaming-Tipp. Die Serie Nemesis habe ich mir mal genau angeschaut.
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0: Er hat schon so einige Dinger gedreht, aber er hat irgendwie nicht so ganz mit diesem einen Kopf gerechnet.
3: Fera-Team suchen sich teure Luxusziele und gehen jedes Mal anders vor.
4: Du glaubst, das waren die, auf die du Jagd machst.
3: Ich weiß es. Die haben meinen Partner umgelegt.
5: Ich bin schon verletzt.
3: Komm schon, Mann.
0: Es ist also was sehr Persönliches. Und ein letzter Raub steht noch an.
6: Du weißt doch, wir wollten damit aufhören.
7: Einen letzten Job. Dann beginnt das nächste Kapitel in unser Weiterleben.
8: 6 Millionen nicht verfolgbare Diamanten. Weder im Team?
9: Ich werde euch schnappen. Ist nur eine Frage der Zeit.
0: Ja, das wird nicht besser, wenn sie sich zufällig treffen.
7: Wenn zwei Menschen aufeinandertreffen, wird einer von den beiden gewinnen.
9: Sie spielen hier mit dem Feuer.
7: Nein, das sehen Sie falsch. Ich bin Prometheus. Ich bring das Feuer.
0: Der Kopf ist besessen, der Dieb aber auch. Und wo die Emotionen hochkochen, wird's oft blutig. Die Serie Nemesis auf Netflix. Keine Weltneuheit, diese Story, aber für Action-Fans locker 4 von 5 Streaming-Sternen wert.

0: Südtirol 1, einfach perfekt fürs Wochenende. Und gleich gibt's für den Nachmittag Holly Humberstone zum Mitsingen. Einfach dranbleiben.
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0: Südtirol 1 hier, so geht's durch den Samstag mit uns. Ja, und das ist wirklich richtig cool, das Kids Festival in Unterinn am Ritten. Heute noch bis 17 Uhr Tanzshows, Malecke, Musik, viele Spiele und Workshops. Und für uns Großen geht heute auch noch was.
1: Heim bei uns in Bozen.
2: Eine ganz besondere Stimmung heute Abend im Schloss Siegmundskron. Hinter den Mauern wird gefeiert, auf den Sommer angestoßen, La Luna Event mit einem internationalen Headliner.

0: mit mehreren coolen DJs.
1: Halt im Brixen.
0: Zugluftfest Make Hope Loud.
2: Es zeichnet aus, dass es ein sehr buntes, diverses Festival ist und die Interkulturalität gehört bei uns zum Wohnprojekt und auch zum Festival dazu. Und entsprechend bunt und vielfältig ist auch das Programm, das Musikprogramm und auch das Rahmenprogramm für die ganze Familie.
0: Kinderschminken, Clownshow, Hula Hoop Workshop, Styling Station. Von 15 Uhr bis Mitternacht wird gemeinsam gefeiert mit lässigen Bands vor dem Jakob Steiner Haus in Milland.
3: Ein Bein im Pustertal.
0: Das Chorfestival inmitten der Dolomiten. Ja, schon die 28. Ausgabe und die verzeichnet bereits über 1400 Chöre aus 52 Ländern. Der Wahnsinn! Heute Abend viele Konzerte überall verteilt, zum Beispiel in St. Pentaufus im Festpavillon, in Doblach in der Pfarrkirche, in Innichen im Josef-Resch-Haus, jeweils um 21 Uhr. Von kirchlich über Volksmusik, Oper bis hin zu Jazz.

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1: Schönen Samstag. Es ist 13:30. Ich bin Nadine Baris aus der Südtirol 1 Service Redaktion. Auf der Brenner Autobahn stockt es auf Nordtiroler Seite wegen Überlastung Richtung Süden zwischen Matrei und Nösslach, Richtung Norden zwischen Schönberg und Innsbruck abschnittsweise. Die Grödner Staatsstraße ist in Wolkenstein noch bis 20 Uhr gesperrt wegen eines Mountainbike-Rennens. 7 Autos werden hier örtlich umgeleitet. Auch sonst kommt es rund um die Sella-Gruppe immer wieder zu Wartezeiten und Umleitungen. Mehr Infos gibt's auf südtirol1.it. Die Unfallstelle auf der Baseirer Staatsstraße wurde geräumt. Zwischen St. Leonhard und St. Martin läuft's wieder. Und auch der Unfall auf der Mebo-Brücke Lana-Burgstall wurde geräumt.
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1: Die Sonne dreht ordentlich auf, Wolken sind ihr da keine im Weg, leisten ihr nur ein bisschen Gesellschaft, bei noch 25 bis 31 Grad. Gerade hat es in Schlanders 28 Grad, in Oberfintel 27, in Corvara 20 und in Auer 26 Grad. Morgen nehmen wir dieses Top-Wetter nochmal mit, nur einfach Schleierwolken schieben sich rein bei maximal 25 bis 32 Grad.
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0: Südtirol 1 für den Samstag. Feines Wochenende bei uns, ja? Ich bin Lukas Augsteller und ich sag's mal so. Wer in richtiger WM-Stimmung ist, der ist bei uns genau richtig. Gleich Shakira. Vielleicht haben Sie die am Donnerstag ja live gesehen bei der Eröffnung der WM. Und der Song Die Die, der hat schon was. Auch für alle Nicht-Fußball-Fans. Einfach dranbleiben hier auf Südtirol 1.
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2: 10 vor 2.
3: Sommersaison. Ranger geben Tipps für richtiges Verhalten am Berg. Bergunglück. Tote Bergsteiger in Auster stammen aus dem Trentino. Und es ist herrlich sonnig. Ich bin Gunde Bichler. Grüß Gott.
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3: So viele Touristen können ein Problem sein und deshalb wird der Zugang zu einigen Hotspots in Südtirol geregelt, unter anderem mit Online-Reservierungen. Außerdem startet jetzt im Sommer ein Pilotprojekt. Dabei sind 15 sogenannte Südtirol Ranger im Einsatz, Sabrina Fleischmann.
4: Die Ranger sollen die Besucher über das richtige Verhalten in der Natur informieren. Das heißt zum Beispiel keinen Müll liegen lassen und keine Wiesen zertrampeln. Stationiert sind die Ranger am Praxer Wildsee, auf der Seceda und den Dolomitenpässen, aber auch auf der Seiser Alm, in Vilnös, am Karasee und in der Blätterbachschlucht. Ihre Aufgabe ist es, für den Schutz von Natur und Landschaft zu sorgen, gemeinsam mit dem Forstdienst und mit den Naturpark-Rangern. Angestellt werden die Südtirol Ranger von den Tourismusorganisationen in Zusammenarbeit mit den Gemeinden.
3: Es wird vorerst doch kein Vogelschutzglas geben auf allen Gebäuden, die das Land baut. Der Gesetzgebungsausschuss des Landtags hat den Vorschlag von Landesrat Brunner wieder gestrichen, weil das Spezialglas zu teuer ist. Und das kritisieren Dachverband für Natur- und Umweltschutz und Vogelschutzvereine. Sie sagen, damit habe Südtirol die Chance verpasst, Vorreiter in Italien zu werden. Es sei unglaublich, dass das reiche Südtirol aus Kostengründen darauf verzichte, Vögel besser zu schützen. Durch den Aufprall auf Glasfassaden sterben jedes Jahr hier bei uns mehr als 10.000 Singvögel. Die traditionelle Primelaktion der SVB-Frauen hat heuer mehr als 70.000 Euro eingebracht und das ist ein neuer Rekord. Der Scheck mit den Spenden ist jetzt an die Präsidentin der Südtiroler Krebshilfe übergeben worden und an die Primaria der Gynäkologie am Krankenhaus Brixen, Sonja Prader. Mit dem Geld wird ein Forschungsprojekt unterstützt, das die Lebensqualität von Brustkrebspatientinnen während und nach einer Chemotherapie verbessert. Seit Beginn der Primel-Aktion ist schon fast 1 Million Euro für die Krebsforschung in Südtirol zusammengekommen. Die drei Bergsteiger, die gestern im Aostatal ums Leben gekommen sind, stammen aus dem Trentino. Das berichtet die Nachrichtenagentur ANSA. Sie wollten den 4000 Meter hohen Gran Paradiso über die Nordwand erreichen. Weil sie am Abend nicht zurückgekehrt sind, wurde Alarm geschlagen. Die Bergrettung hat die drei über GPS geortet, sie konnten aber nur mehr tot geborgen werden. Es wird vermutet, dass einer von ihnen gestürzt ist und seine Seilpartner mitgerissen hat. Und mit viel Sonnenschein geht's durchs Wochenende. Gleich hören Sie mehr zum Wetter.
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7: Schönen Nachmittag, es ist kurz vor zwei. Ich bin Nadine Baris aus der Südtirol 1 Service-Redaktion. Vom Brenner bis Saloren, vom Finchgau bis ins Bustertal. Mega viel Sonnenschein und es wird immer heißer. 23 Grad hat es jetzt bei Ihnen in Enneberg, 27 in Latsch, 25 in Lüsen und 24 Grad am Ritten. Bis zu 31 Grad werden es heute noch. Auch morgen steht die Sonne voll im Rampenlicht. Ein paar Schleierwolken hat sie auch im Schlepptau bei maximal 25 bis 32 Grad.
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7: Gute 3 Kilometer Stop and Go haben wir auf der Brennerautobahn in Nordtirol Richtung Norden zwischen Schönberg und Innsbruck Süd. Gesperrt bleibt bis 8 Uhr abends die Gröner Staatsstraße durch Wolkenstein. Wegen einer Radveranstaltung für 7 Autos sind die Umleitungen ausgeschildert. LKW und Busse können nur großräumig ausweichen. Allen unterwegs eine sichere Fahrt.
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9: Einen feinen Nachmittag bei uns hier. Hallo.
8: Ja, balancieren und am besten noch Kunststücke machen. Also Slacklinen, das können wir alle mal probieren jetzt im Sommer. Das geht dann aber immer höher, bis wir dann beim Highlinen sind. Johannes Ellemund, der erzählt uns gleich mal von diesem Nervenkitzel nach drei Hits.

0: Südtiroler Eins hier für den Samstag, hallo. Ja, die Highline. Also es ist wie bei der Slackline, da wird so ein Band zwischen zwei Punkten gespannt, aber eben richtig hoch und ziemlich lang. Johannes Ellemund aus Sterzing, der hat schon bei einigen außergewöhnlichen Projekten mitgemacht. Beim Tribulaun in Pfersch und über dem Totensee in Villanders zum Beispiel wurden da ganze Lines fixiert.
1: Man ist 100 Meter in der Luft und du schaust euch und alles, wo du drauf bist, ist ein wackeliges Bandel. Und dann probiert man da auszustehen und das ist eigentlich schon verrückt, wenn man sich das so vorstellt. Aber wenn man das einmal überwunden hat, dann können wir vier, da fliegt man über das Bandel drüber.
0: Ja, wenn sogar er das Ganze als verrückt bezeichnet, dann wissen wir, wo wir angekommen sind, gell? Beim Balancieren dann am besten einfach alle Gedanken ausschalten, sagt er, und sich dann nur auf den nächsten Schritt konzentrieren. So gesehen eigentlich ein guter Ausgleich zum Alltag.
1: Vor allem jetzt so, wie ich es meistens praktiziere mit Highline. Man ist in der Natur, man kommt an so coole Orte hin, wo man sich auch nie denkt, da gehe ich jetzt heute mal hin. Richtiger Bergersport.
0: Ja, und trotzdem logisch nicht für jeden was. Es gibt auch andere Möglichkeiten zum Glück.
1: Es gibt quasi normal Slacklinen, halt ist vielleicht bis 20, 30 Meter auf Bodenhärche. Wenn es jetzt länger ist, dann nennt man es eine Longline. Wenn es jetzt über am Wasser ist, dann ist es eine Waterline. Und das Coole beim Slackline ist, das basiert eigentlich voll auf Balance, Konzentration, und Balance ist eine Fähigkeit, die man eigentlich, wenn man sie hat, fast nicht mehr verlernen kann. Da kann ich jeden Laie wärmstens empfehlen, das einmal auszuprobieren.
0: Also wer will, übt auf der Slackline und die anderen schauen von der Picknickdecke zu. Ich schließe mich da dann an. Feinen Nachmittag.

0: Südoberlands für den Samstag. Cool, dass Sie uns mit dabei haben. Und wir haben dafür gleich Chapel Roan mit dabei. Nehmen Sie uns noch ein bisschen mit.
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0: Südtirol 1 hier mit Musik aus Südtirol. Roxy, feinen Nachmittag. Ich bin Lukas Augschaller und der Plan heute, der steht's, gell?
1: Das Wochenende, aktuell meist gemütlich mit den Kollegen, wir vielleicht springen ein Lieder, aber mehr nicht.
0: Ja, perfekt. Und dazu ganz viel gute Musik bei uns hier auf Südtirol 1.

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1: Feinen Nachmittag, es ist 2:30. Ich bin Nadine Baris aus der Südtirol 1 Service Redaktion. Auf der Brenner Autobahn in Nordtirol. Gute 2 Kilometer Stau Richtung Norden zwischen Batsch und Innsbruck Süd wegen Überlastung. Und eine Sperre gibt's auf der Grödner Staatsstraße in Wolkenstein. Da läuft eine Radveranstaltung. Noch bis ca. 8 Uhr werden sie im Auto durchs Dorf umgeleitet. Für Lkw und Busse geht nur großräumig umfahren.
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1: Sie ist echt nicht zu bremsen heute. Die Sonne, perfektes Sommerwetter. Dazu gehen sich zwischen 25 Grad im Raum Sterzing und 31 Grad noch im Raum Bozen aus. Jetzt hat es in Freienfeld 24 Grad, in Markreit 26, in Laurein auch 26 und in St. Christina 21 Grad. Wow, Wetter auch morgen wieder. Ein paar Wolkenschleier mischen mit, stören uns aber nicht, bei maximal 25 bis 32 Grad.

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2: 10 vor 3.
3: Südtirol Ranger in vielen Hotspots unterwegs. SSV Bruneck übernimmt Grillplatz am Riensdamm. Und es ist schön sonnig und warm. Ich bin Gunde Bichler. Grüß Gott.
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3: Jetzt im Sommer erwarten wir hier in Südtirol wieder einen Ansturm von Touristen, vor allem in den Hotspots. Deshalb ist dort der Zugang schon geregelt worden, etwa mit Online-Reservierungen. Und es startet ein Pilotprojekt. Es sind sogenannte Südtirol Ranger. 15 insgesamt werden eingesetzt. Sie sollen die Besucher über das richtige Verhalten in der Natur informieren, dass sie etwa keinen Müll liegen lassen und keine Wiesen zertrampeln, Sabrina Fleischmann.
4: Stationiert sind die Ranger am Praxer Wildsee, auf der Seceda und den Dolomitenpässen, aber auch auf der Seiser Alm, in Vilnöss, am Karasee und in der Blätterbachschlucht. Ihre Aufgabe ist es, für den Schutz von Natur und Landschaft zu sorgen, gemeinsam mit dem Forstdienst und mit den Naturpark-Rangern. Angestellt werden die Südtirol Ranger von den Tourismusorganisationen in Zusammenarbeit mit den Gemeinden.
3: Grillen im Sommer mit Freunden und Familie, das ist in Bruneck auch heuer wieder möglich. Die Gemeinde hat die Konzession für den öffentlichen Grillplatz am oberen Riensdamm hinter dem früheren Eisstadion an den SSV Bruneck übergeben, und zwar an die Sektion José Canbudo. Er ist zuständig für die Führung und die Instandhaltung. Im Rahmen eines Inklusionsprojekts werden dabei auch Menschen mit Behinderung mitarbeiten. Der Grillplatz kann von Vereinen und Privaten für Feiern reserviert werden, zum Grillen oder auch für Kindergeburtstage. Weitere Infos gibt es in der Bar am Bruneker Lido. Die drei Bergsteiger, die gestern im Ostertal ums Leben gekommen sind, stammen aus dem Trentino. Sie wollten den 4000 Meter hohen Gran Paradiso über die Nordwand erreichen. Weil sie am Abend nicht zurückgekehrt sind, wurde Alarm geschlagen. Die Bergrettung hat die drei über GPS geortet, sie konnten aber nur mehr tot geborgen werden. Es wird vermutet, dass einer von ihnen gestürzt ist und seine Seilpartner mitgerissen hat. Die amerikanische Firma für künstliche Intelligenz Anthropic hat den Zugang zu ihrem besten KI-Modell plötzlich gesperrt. Die US-Regierung befürchtet nämlich ein Sicherheitsrisiko. Dieses neue KI-Modell ist erst vor wenigen Tagen veröffentlicht worden. Der Zugang für alle Ausländer ist gekappt worden, auch für jene, die sich in den USA aufhalten und sogar für Ausländer, die bei Anthropic arbeiten. Die neue KI kann nämlich Schwachstellen in der Software ausfindig machen, und das nutzen die US-Behörden, um Sicherheitslücken zu stopfen. Und genießen Sie den herrlichen Sonnenschein, es ist warm geworden. Gleich hören Sie mehr zum Wetter.
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8: Es ist kurz vor drei. Schönes Wochenende aus der Südtirol 1 Service Redaktion. Ich bin Nadine Baris. Die Sonne spielt ganz klar die Hauptrolle. Dazu kaum Wolken. Richtig herrliches Sommerwetter. Bei noch 25 bis 31 Grad. Auch morgen der Herz-Jesus-Sonntag lässt nichts zu wünschen übrig. Viel Sonne, nur harmlose Schleierwolken und sommerliche 25 bis 32 Grad. Gerade messen wir in Leifers 28 Grad, in St. Intaufers 25, in Ulten 26 und in St. Leonhard in Passaia auch 26 Grad.
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8: Einige Minuten länger brauchen Sie auf der Brennerautobahn in Nordtirol. Rund 1 Kilometer Überlastungsstau Richtung Norden zwischen Batsch und Innsbruck Süd. Und gesperrt ist wegen eines Mountainbike-Rennens die Grödner Staatsstraße in Wolkenstein. Noch bis 20 Uhr. 7 Auto können durchs Dorf ausweichen. Für Busse und Lkw geht es nur großräumig, die Sperre zu umfahren. Kommen Sie gut ans Ziel.
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0: Feinen Nachmittag bei uns, ja, hallo. Ja, morgen ist es endlich wieder soweit. Dann brennen diese Herzen und Kreuze und Symbole am Berg. Es ist wieder Herz-Jesus-Sonntag. Und gleich fragen wir mal noch, was bei Ihnen so geplant ist. Nach drei Hits.

0: City Valencia fürs Wochenende, hallo. Ja, morgen ist es wieder soweit. Im ganzen Land verteilt werden die Herz-Jesu-Feuer auf den Bergen entfacht. Direkt am Berg oder auch unten im Tal, wir sind alle gerne mit dabei, gell?
1: Wir schauen uns gerne an. Ich finde es allem nur schön, dass wir das noch, diese Tradition und das beibehalten.
2: Ja, wir werden auf die Männlein fahren und sein zuschauen.
3: Ja, ich werde auch zuschauen und dann was machen.
4: Selber mitgehe ich nicht, aber ich finde es sehr schön. So ist ein schönes Bild, schau ich immer gerne an.
0: Ja, der Blick Richtung Berge lohnt sich auf jeden Fall. Eine echt schöne Tradition und wir wünschen ganz, ganz viel Spaß morgen. 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

0: Das ist Südtirol 1. Ich bin Lukas Augsteller. Ein feines Wochenende wünschen wir. Und hier noch ein paar Tipps für später, wenn Sie mögen.
1: Heim bei uns in Bozen.
2: Eine ganz besondere Stimmung heute Abend im Schloss Sigmundskron. Hinter den Mauern wird gefeiert, auf den Sommer angestoßen, La Luna Event mit

0: mit mehreren coolen DJs.
1: Halt im Brixen.
0: Zugluftfest Make Hope Loud.
2: Es zeichnet aus, dass es ein sehr buntes, diverses Festival ist und die Interkulturalität gehört bei uns zum Wohnprojekt und auch zum Festival dazu. Und entsprechend bunt und vielfältig ist auch das Programm, das Musikprogramm und auch das Rahmenprogramm für die ganze Familie.
0: Kinderschminken, Clownshow, Hula-Hoop-Workshop, Styling-Station. Von 15 Uhr bis Mitternacht wird gemeinsam gefeiert mit lässigen Bands vor dem Jakob-Steiner-Haus in Milland.
3: Ein Feins im Pustertal.
0: Das Chorfestival inmitten der Dolomiten. Ja, schon die 28. Ausgabe und die verzeichnet bereits über 1400 Chöre aus 52 Ländern. Der Wahnsinn! Heute Abend viele Konzerte überall verteilt, zum Beispiel in St. Endaufus im Festpavillon, in Doblach in der Pfarrkirche, in Innichen im Josef-Resch-Haus, jeweils um 21 Uhr. Von kirchlich über Volksmusik, Oper bis hin zu Jazz.

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1: Hallo aus der Südtirol 1 Service-Redaktion. Es ist 3:30 Uhr. Ich bin Nadine Paris. Gesperrt ist die Grödner Staatsstraße in Wolkenstein wegen eines Mountainbike-Rennens. Noch bis 8 Uhr abends heute. Für Autos gibt es örtlich eine Umleitung. 7 Lkw können nur großräumig ausweichen. Sonst läuft's auch auf der Brenner Autobahn.
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1: Die Sonne ist heute wieder in Topform, hat so gut wie alle Wolken beiseite geräumt. Dazu schaffen es die Temperaturen noch auf 25 bis 31 Grad. Jetzt hat in Feldurn 26 Grad, in Graun 21, in Meran 29 und in Kirn 27 Grad. Auch morgen hat die Sonne wieder ganz klar die Nase vorne. Sie bringt auch ein paar Schleierwolken mit bei maximal 25 bis 32 Grad.
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0: Das ist Südtirol 1 für den Nachmittag. Richtig schön, dass Sie uns mit dabei haben. Und so ein bisschen Schwung gibt's gleich mit Leonie und Callum Scott. Können wir auch vertragen bei diesem schönen Wetter, oder? Also genießen Sie es so richtig und einfach dranbleiben.
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Hallo aus der Verkehrsredaktion, ich bin Nadine Paris. Vorsicht, auf der Brennerautobahn liegt ein Autoreifen Richtung Norden zwischen San Michele und Neumarkt. Kurz nach der Einfahrt, da sind ein Auto und ein Lieferwagen zusammengeprallt. Die stehen aber schon auf der Notspur. Nur der Reifen liegt noch auf der Überholspur ganz links, melden uns Südtirol 1 Hörer. Besondere Vorsicht hier, die Einsatzkräfte informieren wir. Vorsicht, Autoreifen auf der Brennerautobahn Richtung Norden zwischen San Michele und Neumarkt, kurz nach der Einfahrt. Allen unterwegs eine sichere Fahrt

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2: 10 vor 4.
3: AVS Wegewarte. Freiwillige kümmern sich um kilometerlanges Wegenetz. Iran-Krieg. Pakistan erwartet sich Einigung innerhalb eines Tages. Und es ist herrlich sonnig. Ich bin Gunde Bichler. Schönen Samstagnachmittag.
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3: Hier bei uns in Südtirol gibt es ein dichtes Netz an Wanderwegen. Sie überziehen das ganze Land. Es sind rund 16.000 Kilometer. Sie werden von vielen Freiwilligen im Land gepflegt und instand gehalten. Es sind Freiwillige des Alpenvereins Südtirol. Sie rücken immer wieder gemeinsam aus, um die Wanderwege zu sichern. Heute sind viele AVS-Sektionen unterwegs. Es ist der zweite Samstag in Folge. Schon vorige Woche waren viele Freiwillige beim Aktionstag im Einsatz. Allerdings gäbe es immer weniger Freiwillige, vor allem junge, heißt es aus dem AVS. Militante Tierschützer haben zu Mittag in Verona eine Autobahneinfahrt für die Brenner-Autobahn blockiert, und zwar in Verona Nord. Sie fordern, dass ein Bär wieder freigelassen wird, der seit 6 Jahren im Bärengehege von Casteller untergebracht ist. Es ist der Bär mit dem Spitznamen Papillon. Die Tierschützer haben außerdem ein Banner an der Autobahn angebracht mit ihren Forderungen auf Italienisch und Englisch. Sie sagen, der Bär gehöre zum Landschaftsbild dazu und dürfe nicht eingesperrt sein. Die Polizei hat die Blockade nach kurzer Zeit wieder aufgelöst. Und jetzt zum Iran-Krieg. Nach langem Hin und Her scheint jetzt ein Abkommen zwischen Iran und USA in greifbarer Nähe. Das Abkommen könnte in den nächsten 24 Stunden zustande kommen, sagt Pakistan. Der Staat tritt als Vermittler auf zwischen den beiden Staaten. David Riemer berichtet.
4: Im Gespräch ist im Moment zunächst ein Rahmenabkommen zur Beendigung des Kriegs zwischen dem Iran und den USA. Dieses könnte Ausgangspunkt für vertiefte Verhandlungen innerhalb eines Zeitrahmens von 60 Tagen sein. Laut Trump sieht die Vereinbarung eine Öffnung der für den weltweiten Handel mit Öl, Gas und Dünger wichtigen Straße von Hormuz vor. Der Deal soll außerdem dazu führen, dass das iranische Atomprogramm zurückgebaut wird und die USA das angereicherte Uran erhalten, das sonst theoretisch für den Bau von Atomwaffen genutzt werden könnte.
3: In Brüssel wird der Verleih von Elektrorollern ab dem nächsten Jahr verboten. Die Lizenz für die Unternehmen, die solche Leihroller anbieten, wird nicht mehr verlängert. Und zwar deshalb, weil es so viele Unfälle gibt. Außerdem werden die E-Roller oft falsch abgestellt und versperren Gehsteige und Straßen. Und sie würden für kriminelle Zwecke wie Drogenhandel genutzt, sagt die Regierung in Brüssel. In anderen Städten wie Paris, Madrid und Prag gibt es schon Einschränkungen beim Verleih von E-Rollern. Und viel Sonnenschein und sommerliche Temperaturen haben wir. Gleich gibt's die weiteren Aussichten.
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7: Einen schönen Samstagnachmittag. Ich bin Nadine Baris aus der Südtirol 1 Service-Redaktion. Es ist kurz vor 4. Das Wochenende zeigt sich echt von der besten Seite. Heute und morgen liefert die Sonne ordentlich ab. Morgen sind nur ein paar dünne Wolken unterwegs. Zwischen 25 und 31 Grad sind heute noch drin. Morgen dann bis zu 32 Grad. Gerade messen wir in Barbien 27 Grad schon, in Naturns heiße 30, in Purnos 25 und in Saloren 29 Grad.
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7: Vorsicht auf der Brennerautobahn. Da liegt nach einem Unfall ein Autoreifen Richtung Norden zwischen San Michele und Neumarkt, kurz nach der Einfahrt. Da sind ein Auto und ein Lieferwagen zusammengeprallt. Die stehen aber schon auf dem Bahnenstreifen. Nur der Reifen liegt noch auf der Überholspur ganz links. Der Straßendienst ist schon da, fahren Sie hier aber besonders aufmerksam. Und bei der Sälergruppe läuft heute ein Mountainbike-Rennen. Start und Ziel ist in Wolkenstein, deswegen ist da die Gröner Stadtstraße noch bis 20 Uhr gesperrt. 7 Auto werden durchs Dorf umgeleitet, LKW und Busse müssen großräumig ausweichen. Kommen Sie gut ans Ziel.
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0: Feinen Nachmittag, hallo. Ja, Herze, Kreuze, Bergkämme. Am Sonntag leuchten ja wieder unsere Berge morgen und für die meisten heißt es auf die Berge schauen und staunen. Für ganz viele Vereine im Land geht aber die Arbeit erst so richtig los an diesem Wochenende und wir schauen mal gleich ins Oldental zu unserem Verein der Woche.

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1: Das Herz Jesu-Feuer an diesem Sonntag, eine echt beliebte und gelebte Tradition. Und viele Vereine, die geben sich ordentlich Mühe. Unter anderem auch die Bauernjugend in St. Pankraz. Und Redakteurin Nadine Barres schaut beim Ausschuss mal so ein bisschen über die Schulter.
2: Schon seit Jahren geht es bei der Pankrazer Bauernjugend auf den großen Korniegel rauf. Und ja, ich sehe schon, Aaron, das wird nicht nur ein gemütlicher Sonntagsausflug, gell?
3: Ja, Herz Jesu ist allem ein bisschen Arbeit. Umheben tut es ja schon erst auf den Herrichten. Aber wir lassen uns da nicht rausmachen, starten gemütlich, etwas geht schon gemütlich zum Mittag. Danach wird alles zum Ei getragen, wird oben hergerichtet und ja, bis zuletzt sind wir alle benannt und man macht es jetzt und ist ganz schön.
2: Ja, auch ein großes Kreuz wird bei euch immer gemacht. Von Weitem sehen wir das dann schon und ich merke, ihr seid da echt mit vollem Herzblut dabei.
3: Das Schöne beim Herz Jesu ist einfach auf den Gipfel, um zu hocken, warten, bis die Sonne untergeht und danach die ganzen schönen Lichter rundum zu sehen, was alle Vereine, auch die anderen Vereine da bei uns im Land, miteinander gestalten und einfach Zusammenhalt und das, was das macht.
2: Und das nicht nur am Herz Jesu Sonntag, ihr seid ja auch übers Jahr voll in Action, gell Matthias?
4: Ja, bei uns da mal haben wir viele Veranstaltungen von uns aus, nach seinen auch verschiedene Ausflüge, was wir machen mit den Mitgliedern oder dass wir mal nach hinfahren zu anderen Bauernjugend, die eine Veranstaltung haben. Oder mit unserer Partner-Bauernjugend sind wir eigentlich auch ziemlich unterwegs. Ist halt ganz schön, zu sehen, was die tun und dass man das auch miteinander halt so ein bisschen macht.
2: Ja, langweilig wird es bei euch sicher nicht. Gleichzeitig bleibt aber genug Zeit, gemeinsam was zu erleben und neue Leute kennenzulernen.
1: Und da gibt es auch richtige Besonderheiten. Also was die Bauernjugend St. Pankraz ausmacht, das hören wir gleich bei uns.
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0: alles los ist. Aber was macht den Verein eigentlich so besonders? Unsere Redakteurin Nadine Paris, die hakt ein bisschen beim Ausschuss nach.
1: Viele kennen die Bauernjugend von Veranstaltungen und Festen. Dahinter steckt aber viel mehr, sagst du, Verena.
2: Wir sind für jeden Plätzchen zu hoben. Überall, wo Action ist, sind wir dabei. Und es ist nicht allem ganz so ernst bei uns. Wir machen viel Blödsinn und Seil macht uns, glaube ich, voll aus.
1: Auf das Miteinander kommt es bei euch an und dabei lernen wir auch fürs Leben.
2: Ich habe viel gelernt über Teamgeist, Zusammenhalt, viele neue Freunde kennengelernt und da wir auch viel privat miteinander tun, finde ich, hat mir der Verein ziemlich viel gebrochen. Viel Gemeinschaft und viel Dorfgemeinschaft.
1: Freundschaften, gemeinsame Erlebnisse und jede Menge Erinnerungen. Matthias, vieles bleibt auch dann erhalten, wenn sich die Lebensumstände mal ändern.
3: Es sind jetzt fast bei den 100 Mitglieder. Es sind auch Mitglieder dabei, die was weggezogen sind oder schon länger weg sind. Aber sie sind alle noch gerne dabei und unterstützen den Verein. Logisch, wir sind auch froh, wenn neue Mitglieder dazugehen. Junge Leute, ist geht der Verein nicht weiter.
1: Und genau das zeigt es am besten. Einiges ist eben fürs Leben.
0: Seit 1969 gibt es die Bauernjugend St. Pancrazio schon. Und genauere Infos auch bei uns wie immer auf südtirol1.at.
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1: Wir haben es jetzt 5:30. Hallo aus der Südtirol 1 Service Redaktion. Ich bin Nadine Paris. Vorsicht, Unfall auf der Brenner Staatsstraße bei Mittewald Richtung Sterzing. Gleich nach dem Tunnel ist ein Motorradunfall passiert. Die Einsatzkräfte sind da, Karabinieri und Feuerwehr. Laut der Freiwilligenfeuerwehr Mittewald wird jetzt nur noch das Motorrad auf die Seite geräumt und dann ist alles wieder frei. In der Zwischenzeit geht es noch einspurig daran vorbei. Längere Wartezeiten werden uns nicht gemeldet. Unfall auf der Brenner Staatsstraße bei Mittewald. Noch bis 20 Uhr gesperrt ist die Grödner Staatsstraße in Wolkenstein. Hier läuft heute eine Radveranstaltung. Für Sie im Auto ist die Umleitung ausgeschildert. LKW und Busse können nur großräumig ausweichen. Auf der Brennerautobahn kommen Sie gut weiter.
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1: Blauer Himmel, soweit das Auge reicht. Wahnsinn, Sommerwetter. Und das nicht nur heute, auch morgen bleibt es richtig sonnig mit nur ein paar Schleierwolken. Dazu gibt es zwischen 25 und 31 Grad. Jetzt hat es in Algund 30 Grad, in Franzensfeste 29, in Geist 26 und in St. Felix auch 26 Grad.

0: So geht's durch den Nachmittag hier auf Südtirol 1. Ich bin Lukas Augstaller und Sie haben heute noch Programm, wenn Sie mögen.
1: Heint bei uns in Bozen.
2: Eine ganz besondere Stimmung heute Abend im Schloss Sigmundskron. Hinter den Mauern wird gefeiert. Auf den Sommer angestoßen, La Luna Event mit einem internationalen Headline.

0: mit mehreren coolen DJs. Heute im Brixen. Zugluftfest Make Hope Loud.
1: Es zeichnet aus, dass es ein sehr buntes, diverses Festival ist und Interkulturalität gehört bei uns zum Wohnprojekt und auch zum Festival dazu. Und entsprechend bunt und vielfältig ist auch das Programm, das Musikprogramm und auch das Rahmenprogramm für die ganze Familie.
0: Kinderschminken, Clownshow, Hula-Hoop-Workshop, Styling Station. Von 15 Uhr bis Mitternacht wird gemeinsam gefeiert mit lässigen Bands vor dem Jakob-Steiner-Haus in Melland.
2: Ein Feins im Postertal.
0: Das Chor-Festival inmitten der Dolomiten. Ja, schon die 28. Ausgabe und die verzeichnet bereits über 1400 Chöre aus 52 Ländern. Der Wahnsinn! Heute Abend viele Konzerte überall verteilt, zum Beispiel in St. Pentaufus im Festpavillon, in Doblach in der Pfarrkirche, in Innichen im Josef-Resch-Haus, jeweils um 21 Uhr. Von kirchlich über Volksmusik, Oper bis hin zu Jazz.
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6: 10 vor 5.
7: Gekentert, Kajakfahrer aus der A gerettet. Protest, Tierschützer blockieren Autobahneinfahrt in Verona. Und die Sonne hat aufgewärmt. Ich bin Gunde Wichler. Guten Nachmittag.
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7: Zu einem Freizeitunfall ist es heute im Arntal gekommen. Ein Mann ist gegen 9 Uhr in der A bei Luttach mit seinem Kajak gekentert. Sein Begleiter konnte ihn aus dem Wasser ziehen und den Notruf absetzen. Bergrettung und Weißes Kreuz Arntal sind ausgerückt. Sie haben den Verletzten vor Ort erst versorgt. Er ist anschließend vom Rettungshubschrauber ins Krankenhaus nach Bruneck geflogen worden. Die Freiwillige Feuerwehr hat das abgetriebene Kajak aus dem Wasser gezogen. In Südtirol gibt es ein dichtes Netz an Wanderwegen, sie überziehen das ganze Land. Es sind rund 16.000 Kilometer. Die Wege werden von vielen Freiwilligen des Alpenvereins gepflegt und instand gehalten. Heute sind viele AVS-Sektionen unterwegs. Es ist der zweite Samstag. Schon vorige Woche waren viele Freiwillige bei einem Aktionstag im Einsatz. Allerdings gäbe es immer weniger Freiwillige, vor allem junge, heißt es aus dem AVS. Militante Tierschützer haben zu Mittag in Verona die Einfahrt Verona Nord zur Brennerautobahn blockiert. Sie fordern, dass ein Bär wieder freigelassen wird, der seit 6 Jahren im Bärengehege von Casteller untergebracht ist. Die Tierschützer sagen, der Bär gehöre zum Landschaftsbild dazu und dürfe nicht eingesperrt werden. Die Polizei hat die Blockade nach kurzer Zeit wieder aufgelöst. Durch den Iran-Krieg sind die Spritpreise immer noch hoch. Eine neue Umfrage in Deutschland hat ergeben, dass fast ein Drittel der Autofahrerinnen und Autofahrer das Fahrzeug öfter stehen lässt. Lea Matschulat hat sich die Studie angeschaut.
8: Gefragt, wo sie am ehesten 100 Euro pro Monat einsparen würden, antwortet jeder Fünfte beim Kraftstoff und bei der Kfz-Versicherung. Den Wagen stehen lassen würden der YouGov-Umfrage im Auftrag der Teambank zufolge fast ein Drittel der Menschen. Bei denen, die noch nicht 30 sind, sind es sogar 35%.
7: Wieder gibt es einen Bergtoten, diesmal am Mont Blanc. Es ist der 7. tödliche Unfall in diesem Teil der Alpen innerhalb von 24 Stunden. Der leblose Körper des Bergsteigers ist heute von der Bergrettung geborgen worden. Erst gestern sind auf der Nordwand des Adamello-Gebirges 3 Alpinisten aus Trient ums Leben gekommen. Sie sind 400 Meter abgestürzt. 2 weitere heute auf der französischen Seite des Mont Blanc und ein weiterer ist in der Nähe des Matterhorns umgekommen. Und sonnig und sommerlich warm ist es. Gleich hören Sie mehr zu den Temperaturen.
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11: Feinen Samstag. Ich bin Nadine Baris aus der Südtirol 1 Service Redaktion. Wir haben es kurz vor 5. Der Himmel ist fast makellos, kaum Wolken zu sehen. Nur die Sonne strahlt uns ordentlich um die Ohren und heizt ein. Gerade messen wir in Gargazon fast 32 Grad, in Flasch 26, in Laas 28 und in St. Martin in Thurn 25 Grad. Morgen echt super Wetter wieder für die ganzen Herz-Jesu-Feuer. Nur ein paar Schleierwolken bringt uns die Sonne mit bei sommerlichen 25 bis 32 Grad.
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11: Eine Sperre haben wir auf der Grödner Stadtstraße in Wolkenstein wegen des Mountainbike-Rennens Hero Südtirol Dolomites. Noch bis 20 Uhr ist hier gesperrt. Sieben Auto werden vor Ort umgeleitet. Sonst ist alles okay, auch auf der Brennerautobahn. Eine gute Fahrt.
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12: Es geht ganz gemütlich durch den Nachmittag hier auf Südtirol 1. Cool, dass ihr mit dabei sind. Und damit wir am Samstag auch was zum Mitsingen haben, gibt's jetzt erstmal drei Hits nonstop. Mit Alvaro Soler, Milky Chance und Glockenbach.

0: Sind ihr mal eins hier, feinen Nachmittag. Ja, Sigi Fink, so privat wie noch nie. Bei uns am Frühstückstisch hier auf Südtirol 1, morgen am Sonntag. Dieses Mal ist er unser Gast in Feuer und Flamme, wo er auch offen und ehrlich zugibt, dass er sein Leben verändern musste.
1: Ich hatte mal Lungenentzündung vor 2 Jahren und da habe ich dann Revue passieren lassen, das ganze Leben. Und dann habe ich den Punkt auch getroffen oder mich entschieden dafür, dass ich nicht immer Ja sage. Ich muss auch mal lernen, Nein sagen, weil ich war so ein People Pleasure, sagt man auf gut Deutsch. Also einer, der immer Ja sagt zu den Leuten. Und das soll man nicht, weil das ist so gefährlich, dass du dann überhaupt dich vergisst und was du eigentlich wirklich willst und dass du mal runterkommst.
0: Aber trotzdem hat er Ja gesagt zum ORF-Moderator sein. Also, wie geht's ihm eigentlich damit? Und wie oft ist er heute noch zurück in der Heimat auf seinem Hof? Bei Daniel Winkler morgen ab 10 in Feuer und Flamme. Und jetzt schon gerne was zum Einlesen auf südtirol1.de und im neuen Dolomiten-Magazin.

0: Tirol 1 für den Samstagnachmittag und gleich was zum Mitsingen bei Glass Animals. Nehmen Sie uns gern noch ein bisschen mit.
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6: Hallo aus der Südtirol 1 Service Redaktion. Ich bin Nadine Baris. Es ist 5:30. Gesperrt bleibt bis 8 Uhr abends heute die Gröner Stadtstraße durch Wolkenstein. Wegen einer Radveranstaltung für Sie im Auto sind die Umleitungen ausgeschildert. LKW und Busse können nur großräumig ausweichen. Sonst läuft's auch auf der Brenner Autobahn.
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6: An diesem Wochenende sind wir definitiv auf der Sonnenseite, ganz viel blau. Auch morgen nur ein paar Schleierwolken bei maximal 25 bis 32 Grad. Gerade hat es bei Ihnen in Fern heiße 30 Grad, in Welschenhofen 25, in Schnalsfernackt feine 21 und in Bruneck 27 Grad.
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0: what it takes. Die Imagine Dragons. So geht's durch den Nachmittag bei uns. Und für mich geht's jetzt erstmal in den Feierabend. Aber natürlich gibt's für Sie noch richtig viel von Südtirols bester Musikmix. Auch durch den ganzen restlichen Samstag. Bis morgen wieder.
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0: 10 vor 6.
1: Neuer Kreisverkehr für weniger Stau auf Bustertaler Straße. Südtirol legt zu bei Forschung und Entwicklung. Und auch morgen wird es sonnig und warm. Ich bin Gunde Büchler. Guten Abend.
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1: Der Bau der Rickertalschleife für die Bustertaler Bahn im Raum Brixen geht voran. Künftig fährt der Zug direkt von Brixen ins Bustertal ohne Umweg über Franzensfeste. Die Rickertalschleife bringt auch Änderungen auf der Straße mit sich. Im Bereich der Ladestadt entsteht ein neuer Verkehrsknotenpunkt, Sabrina Fleischmann.
2: Ja, dort sind eine Brücke und ein Kreisverkehr geplant. Dadurch soll der Verkehr flüssiger werden, mit weniger Staus. Auch die Anbindungen nach Eicher und Natschaps werden verbessert. Und schließlich soll das Radwegenetz angebunden und ausgebaut werden, bei Förch im Süden und Raut im Norden. Die Bauarbeiten müssen mit der Eisenbahn abgestimmt werden. Sie werden 22 Millionen Euro kosten.
1: Forschung und Entwicklung legen im Neu-Tech-Park immer mehr zu. Jetzt hat der Verwaltungsrat Bilanz gezogen über das vergangene Jahr. Über 1100 Projekte für Forschung und Entwicklung sind umgesetzt worden. Das sind um 500 mehr als noch im Jahr davor. Das gesamte Budget dieser Projekte umfasst 64 Millionen Euro. 41 Start-ups sind begleitet worden und 84 Unternehmen. Die neue Kampagne des Sanitätsbetriebs zur Zeckenschutzimpfung ist abgeschlossen. In Brixen, Bruneck, Meran und Bozen haben sich mehr als 500 Menschen gegen das FSME-Virus impfen lassen, das von Zecken übertragen wird. 150 haben auch die Gelegenheit für Auffrischimpfungen gegen Diphtherie, Tetanus und Keuchhusten genutzt. Der Sanitätsbetrieb kündigt weitere Sonderimpfaktionen im Laufe des Jahres an. Im Ahrntal ist heute ein Mann mit seinem Kajak in der Ahr gekentert, und zwar bei Luttach. Sein Begleiter hat ihn aus dem Wasser gezogen und den Notruf abgesetzt. Bergrettung und Weißes Kreuz Ahrntal waren im Einsatz. Sie haben den Verletzten vor Ort erst versorgt. Er ist anschließend vom Rettungshubschrauber ins Krankenhaus nach Bruneck geflogen worden. In Rom sind heute hunderte Menschen auf die Straßen gegangen und haben für schärfere Einwanderungsgesetze demonstriert. Organisiert wurde die Kundgebung vom Komitee Remigrazione Riconquista. Es unterstützt eine Volksinitiative gegen Migration und hat offenbar schon mehr als 150.000 Unterschriften gesammelt. An der Demo haben sich auch Gruppen der extremen Rechten, darunter Casa Pound, beteiligt. Und am Kolosseum hat es eine antifaschistische Gegendemo gegeben. Weil zugleich noch zwei weitere Demos in Rom stattfinden, ist das Sicherheitsaufgebot enorm. Und herrlichen Sonnenschein haben wir. Wie es mit dem Wetter weitergeht, das hören Sie gleich.
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6: Schönen Samstag, es ist kurz vor 6. Ich bin Nadine Paris aus der Südtirol 1 Service-Redaktion. Megawetter heute, und mit Megawetter machen wir auch morgen weiter. Sonnenschein von früh bis spät, morgen mit ein paar Schleierwolken. Aber super Bedingungen für die ganzen Herz-Jesu-Feuer. Gerade hat es bei Ihnen in St. Pankratz 28 Grad, in Bercha 26, in Waldbruck 27 und in Graun 20 Grad. Morgen sind zwischen 25 und 32 Grad drin.
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6: Gesperrt ist die Gröner Staatsstraße in Wolkenstein wegen eines Mountainbike-Rennens noch bis 8 Uhr abends. Für Autos gibt es örtlich eine Umleitung. Sieben Lkw können nur großräumig ausweichen. Auf den restlichen Hauptverbindungen, da passt es, auch auf der Brenner Autobahn. Allen unterwegs eine sichere Fahrt.
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8: Ein wunderschönes Wochenende. Herzlich willkommen hier bei uns zu den besten 30 Hits. Mitteldrinniger im Juni könnten wir nicht sein. Und letzte Woche auf der 1 hatten wir diesen Song von Robbie Williams.
9: Baby, I've been crazy all my life.
10: Eine
8: wunderbarer Song. Diese Woche allerdings schon wieder geschlagen, denn wir haben eine neue Nummer 1. Auch das natürlich ein wunderbarer Song, sonst wären die nicht auf der 1 gelandet. Taylor Swift hat auch einen wunderbaren Song, war schon mal auf der 1. Diese Woche reicht allerdings nur mehr für Platz.

0: I Just Might. Bruno Mars diese Woche hier im Südtirol 1 Hit Countdown mit diesem Mega-Hit. Nur mehr gelandet auf Platz 29. Kein Plan B. Das klingt natürlich nicht gut, vor allem wenn die Eltern auf das Kind schauen und das Kind irgendwie was ganz Besonderes machen will und dann einfach das Ding durchzieht. Aber bei Nico Santos, da hat sich's halt total ausgezahlt.
1: Nee, hatte ich wirklich nie. Also seit dem Zeitpunkt, meine Eltern haben mir eine Michael Jackson-Kassette gegeben, da war ich 3. Ab dem Zeitpunkt wusste ich, ich will nur das eine machen.
0: Also sind die Eltern selber schuld, wenn sie dem jungen Nico eine Michael Jackson-Kassette kaufen. Dann wissen sie wenigstens, wo es gestartet ist, das ganze Ding. Inzwischen mal ist es gelandet hier bei uns im Südtirol 1 Countdown auf Platz 28, da steht der Nico Santos nämlich mit seinem Song All Time High.

Baby Goodbye. Alle Farben damit um 4 Plätze gefallen in dieser Woche hier im Südtirol 1-Hit Countdown. Platz gemacht für einen ersten Neueinsteiger in dieser Woche und der kommt von Chris De Sarandi. Den haben wir kennengelernt als die Stimme bei Two Colors und diesem Song hier. Jetzt ist er ganz alleine zurück mit einem Solo-Song. Chris De Sarandi damit neu eingestiegen auf Platz 26 mit Chris.

So klingt das Wochenende hier bei uns. Das ist der Südtirol 1 Hit Countdown. Ich bin Martin Bergmann und auf der 25 haben wir Ray Dalton und sein Song Blood Running ist schon die längste Zeit mit dabei. Fällt auch in dieser Woche ein bisschen um 4 Plätze bis auf die 25. Lilly.

Seit letzter Woche neu mit dabei, diese Woche schon um 3 Plätze gestiegen. My Lucky Day von Milo hier im Südtirol 1 Hit Countdown. Wenn Sie diesen Sound hier hören, kommen Sie wahrscheinlich direkt in Fußball-WM-Stimmung. Allerdings war das nicht, ist es nicht die aktuelle Hymne der aktuellen Fußball-Weltmeisterschaft, die an diesem Wochenende gestartet ist, sondern die Hymne der WM 2010, damals von Shakira. Und als ob es keine anderen Künstlerinnen auf der ganzen Welt gibt, Shakira ist auch für die neue WM-Hymne der aktuellen Fußball-Weltmeisterschaft verantwortlich und steigt damit neu ein hier bei uns auf Südtirol 1 auf Platz 23 mit Dai Dai.

wird uns ab jetzt ein bisschen öfter begleiten, dieser Song hier auf Südtirol 1 und natürlich auch im Fernsehen und überall dort, wo die Fußballweltmeisterschaft stattfindet, denn das war der offizielle Song. Dafür steigt auch neu ein in den Südtirol 1 Hit Countdown auf Platz 23. Shakira haben wir gerade gehört. Kevin Parker, das ist ein Ein-Mann-Projekt, der tritt allerdings nicht unter seinem Namen auf, sondern eben unter seinem Projektnamen Tame Impala. Und der Typ ist 40 Jahre jung und hat schon sein 5. Album veröffentlicht und man sieht, mit 40 kann man immer noch ein praktisch neuer Popstar sein, denn der ist seit kurzem mit dabei hier bei uns und steigt schon mal ganz gut auf. Um 2 Plätze bis auf die 22, Tame Impala mit Drug.

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18: Ein wunderschönes Juniwochenende. Herzlich willkommen, der Südtirol 1 Hit Countdown mit den besten Hits, die wir jetzt noch zu entdecken haben. Und 20 davon sind uns noch übergeblieben. Sind natürlich die besten 20. Und Olivia Rodrigo, die gehört da dazu. Die liefert ja immer richtig gute Hits und hat auch ein ganz neues Album, das wir Ihnen nächste Woche im Südtirol 1 Albumcheck auch vorstellen werden. Aber dieser Song hier soll mal inzwischen den Anfang machen. Olivia Rodrigo mit Drop Dead von der 18 dieser Woche. Oh, mir erstmal zwei Plätze nochmal gefallen. Aber da geht sicher noch was bei dir.

Swim BTS damit unsere Nummer 18 hier auf Südtirol 1. Von Schulfreunden zu richtig großen Superstars. Das klingt so wie ein Traum und das klingt natürlich nach all dem, was alle Jungs und Mädels, die irgendwann mal in der Mittel-Oberschule eine Band gründen oder anfangen aufzulegen als DJs, die wollen das natürlich erreichen. Aber es klappt halt meistens nicht. Aber es ist dann doch gut, wenn es irgendwann mal bei irgendwem klappt, dann ist die Vision klar und dann weiß man, man kann es schaffen. Und The Bowser, die haben das geschafft. Das ist ein norwegisches Superstar-DJ-Trio. Die haben sich in der Schule kennengelernt und waren da richtig dicke Freunde und haben gesagt, zack, jetzt nehmen wir unseren Traum in Angriff und zack, hat's funktioniert. Natürlich nicht ganz so schnell, aber halt, ja, geht so in die Richtung wenigstens. The Bowser sind unser Südtirol 1-Hit-Tipp mit ihrem Song Magnetic und der klingt genau so.

End of Beginning. Joe, damit unsere Nummer 18 hier auf Südtirol 1. Das Album von Niall Horan, das werden wir uns in der nächsten Stunde reinziehen. Aber der hat ja auch noch neben seines Albums einen Song zusammen mit Miles Smith. Und damit steigen die beiden richtig gut auf. Um 5 Plätze geht's nach oben bis auf die 17 mit Drive.

0: 10 vor 7.
1: Waldarbeiter in Bustertal schwer verletzt. Immer mehr Start-ups in Südtirol. Und auch morgen wird es sonnig und warm. Ich bin Gunde Bichler. Guten Abend.
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1: Ein schwerer Arbeitsunfall hat sich im Bustertal ereignet. Auf der Lercheralm bei St. Lorenzen auf 1800 Metern Höhe ist ein Waldarbeiter auf einen Baumstumpf gestürzt. Der 52-Jährige hat sich schwere Verletzungen am Brustkorb zugezogen. Er wurde vom Notarzt erst versorgt und dann mit dem Rettungshubschrauber ins Bozner Krankenhaus geflogen. Im Einsatz war auch die Bergrettung. Sobald die Rickertalschleife für den Zug im Raum Brixen fertiggestellt ist, kommen auch Änderungen für die Bustertaler Straße. Im Bereich der Ladestadt wird nämlich ein neuer Verkehrsknotenpunkt gebaut. Dort sind eine Brücke und ein Kreisverkehr geplant. Dadurch soll der Verkehr flüssiger werden mit weniger Staus, Sabrina Fleischmann.
2: Auch die Anbindungen nach Eicher und Natschaps werden verbessert. Und schließlich soll das Radwegenetz angebunden und ausgebaut werden, bei Förch im Süden und Raut im Norden. Die Bauarbeiten müssen mit der Eisenbahn abgestimmt werden. Sie werden 22 Millionen Euro kosten.
1: Forschung und Entwicklung legen im Neutech-Park immer mehr zu. Jetzt hat der Verwaltungsrat Bilanz gezogen über das vergangene Jahr. Über 1100 Projekte für Forschung und Entwicklung sind umgesetzt worden. Das sind um 500 mehr als noch vor einem Jahr. Das gesamte Budget dieser Projekte umfasst 64 Millionen Euro. 41 Start-ups sind begleitet worden und 84 Unternehmen. Wir schauen nach Nordirland. In der Hauptstadt Belfast sind heute Tausende auf die Straßen gegangen und haben gegen Rassismus demonstriert. Die Demo ist eine Reaktion auf die schweren Ausschreitungen vor wenigen Tagen. Die Krawalle hatten Belfast erschüttert, nachdem einige Tage zuvor ein Mann aus dem Sudan für einen Messerangriff angeklagt wurde wegen versuchten Mordes. Daraufhin sind Randalierer teils vermummt durch die Straßen gezogen und hatten Fahrzeuge in Brand gesetzt und Wohnhäuser angezündet. Mehrere Bewohner mussten gerettet werden. Und noch zum Sport. Fußball für die Fans heißt es heute wieder lange wach bleiben bei der Weltmeisterschaft. Sie findet ja in Mexiko, USA und Kanada statt. Am Abend und in der Nacht stehen die nächsten Spiele an. Katar trifft in Kalifornien auf die Schweiz. Anpfiff ist um 21 Uhr. Und um Mitternacht tritt in New York Brasilien gegen Marokko an. Und morgen begleitet uns die Sonne wieder durch den Tag und wärmt auf. Gleich hören Sie mehr zum Sonntagswetter.
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3: Viel Sonnenschein verspricht der Sonntagmorgen in Südtirol. Allerdings können untertags Schleierwolken durchziehen, die die Sonne etwas abschatten. Mit den Temperaturen geht es wieder weit nach oben. 25 bis 32 Grad werden es. Gewitter sind keine dabei. Die Herz-Jesu-Feuer werden also gut zu sehen sein. Jetzt am Abend ist es noch angenehm zum Draußensitzen. Am wärmsten ist es zurzeit noch in Gargazon mit 31 Grad. In Bozen und Auer hat es 30, in Laas 26 und in Derenden 23 Grad. Am kühlsten ist es in Hintermattel mit 16 Grad.
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4: Herzlich willkommen zur Mitte-Juni-Ausgabe unseres Hit-Countdowns und wir haben die bessere Hälfte jetzt vor uns Richtung neuer Nummer 1, denn Robbie Williams ist schon mal nicht mehr ganz oben. Natürlich ist er da noch ganz oben mit dabei, aber halt nicht mehr ganz an der Spitze. Mal schauen, wer ihn da abgelöst hat. Platz 15 geht erstmal an Somber, für den geht es um zwei Plätze nach unten mit Homewrecker.

0: sind immer für einen Superhit gut. One Republic mit Need Your Love diese Woche hier bei uns im Hit Countdown, unsere Nummer 14. Dieser nächste Künstler, der kennt sich bald selbst nicht mehr aus. In so vielen Bands hat er schon gespielt und so viele Projekte hatte er schon. Ottmar Schönaffing aus Gargazon, der war mit erstmal Teil der Band John's Revolution, dann nannte er sich The Shay, dann nannte er sich The Keks, dazwischen war Jesus Christ Superfuss und für sein aktuelles Projekt ist er wieder in die Rolle Liquid Gas geschlüpft. Und auf seinen Weg nimmt uns der Ottmar jetzt mit.
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0: Er hat schon in vielen Projekten und Bands gespielt und Songs geschrieben. Angefangen bei John's Revolution.
2: Danach habe ich gemerkt, gewisse Songs gehen in eine andere Richtung. Und dann habe ich angefangen, eigene sogenannte Solo-Projekte oder andere musikalische Projekte zu lancieren, die andere Songrichtungen bedienen.
0: Und das aktuelle Projekt ist eigentlich auch schon 16 Jahre alt.
2: Dann ist Liquid Gas schon eigentlich 2010 gestartet mit einem Album. Danach habe ich noch ein Album gemacht für Liquid Gas. Dann habe ich lang nichts mehr gemacht, weil eben wieder eine andere Richtung dazwischen gekommen ist. Je nachdem, was dazu passt, entscheide ich mich, für welches Projekt es geeignet ist.
0: Ohne dich heißt der neue Song und da gibt es einen Twist in der Story.
2: Das macht für mich Songs spannender, weil man muss es sehr öfter rumlassen, man muss es sehr bewusst rumlassen, damit die draufkommen, was es geht.
0: Auch der Sound ist bei Ottmar immer besonders und anders.
2: Allem ein paar Instrumente vielleicht noch enthalten, die ein bisschen anders sind als die üblichen, die ein bisschen anders klingen. Nicht zu punchy, nicht zu grell, nicht zu brutal überproduziert. Also das ist mir wichtig, allem vorher sich schon das musikalische Kleid vorzustellen und dann in die Richtung zu arbeiten, wenn es um Aufnehmen, Produzieren und so weiter geht.
0: Und das aktuelle Ergebnis klingt so.

Liquid Gas hier im Backstage in dieser Woche mit seinem neuen Song. Und den ganzen Song hören Sie und sehen Sie heute auch im Backstage-Bereich auf Stolli.T. Und mehr zu Liquid Gas und Ottmar Schönaffinger eben aus Gargazon, das ist alles die gleiche Person, auch heute im neuen Dolomiten-Magazin in unserem Backstage-Bereich. Platz 12 im Südtirol 1Z-Countdown geht ganz kurz und bündig an Dermot Kennedy und seinen Song Funeral.

Ein wunderschönes Wochenende. Schön, dass Sie mit dabei sind. Wir sind in den Top 10 hier im Südtirol IZ Countdown und haben da jetzt zur Eröffnung unserer besten 10 Hits Loi. Die steigt rein. Um 2 Plätze geht's auf die 10 mit Red Eyes.

0: So easy to fall in love. Olivia Dean diese Woche hier bei uns im Südtirol Einzel-Countdown. Und damit ist sie eine der Aufsteigerinnen, denn sie steigt um einen Platz bis auf die 9. Viele kennen Niall Horan vielleicht noch als Mitglied der Boyband One Direction, aber der ist auch schon lange solo unterwegs. Der hat sein 4. Soloalbum Dinner Party gerade veröffentlicht und da geht er bewusst einen ganz anderen Weg. Statt großer Pop-Hymnen gibt's warme Gitarren, viel Gefühl und Geschichten aus eben seinem echten Leben. Und der Titel Dinner Party kommt nicht von ungefähr. Seine Freundin Amelia, die hat er nämlich tatsächlich auf einer Dinner Party kennengelernt und hat das dann gleich vertont.
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0: Wer bei Niall Horan auf den nächsten großen Superhit wartet, der könnte überrascht sein, denn den gibt's hier vielleicht gar nicht. Dinner Party ist kein Album, das laut um Aufmerksamkeit bittet. Es ist eher eines, das man sich in Ruhe anhört und das mit der Zeit

Mittelpunkt steht die Geschichte, wie Horan seine Freundin kennengelernt hat, aber er macht daraus kein schnulziges Liebesalbum. Es geht genauso um Erinnerungen, Abschiede und die Menschen, die unser Leben verändern können. Musikalisch setzt er auf einen deutlich natürlicheren Sound. Weniger Hochglanzpop, mehr echte Instrumente, mehr Platz für seine Stimme. Alles wirkt warm, direkt und angenehm ungekünstelt.

Nicht jeder Song bleibt sofort hängen. Vor allem in der Mitte verliert das Album etwas an Spannung. Trotzdem bleibt die Grundidee stark und zieht sich konsequent durch die Songs. Niall Horan versucht nicht, sich neu zu erfinden oder Trends hinterherzulaufen. Und genau das macht dieses Album so sympathisch. Deshalb gibt's von mir nicht überragende, aber immer noch gute 4 von 5 Album-Checkpoints. Martin Bergmann, Südtirol 1 Musikredaktion.

New Religion, Bebe Rexha und Faithless diese Woche um nichts gestiegen und auch um nichts gefallen, einfach die 8, genauso wie letzte Woche. Holly Hammerstone, für die geht's um einen Platz nach unten, aber der tut nicht wirklich weh, denn sie bleibt in den Top 10 und da passiert wahrscheinlich in den nächsten Wochen noch was, denn der Song ist richtig gut. Holly Hammerstone mit To Love Somebody auf der 7.

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4: Und mit einer neuen Nummer 1. Das ist das Spannendste an dieser ganzen Geschichte und an diesen nächsten 20 Minuten. Denn Robbie Williams mit All My Life ist nicht mehr ganz oben. Mal schauen, wer den davon Platz 1 verdrängt hat. Inzwischen mal haben wir Alex Warren und Fever Dream auf Platz 5. Der war ja auch schon mal auf der 1 letzte Woche. 2 diese Woche in Platz 5.

Gleich zwei Michaels haben wir jetzt hier in diesen Gegenden, hier im Südtirol 1 Hit Countdown. Den Michael Patrick Kelly, den haben wir gerade gehört. Mit seinem Song Run Free ist der unsere Nummer 4. Und den Michael Schulte, den hören wir jetzt auf der 3. Genau wie letzte Woche Platz 3 für ihn und seinen Song 5.

Das ist sie, die Nummer 1 von letzter Woche. Robbie Williams mit All My Life. Diese Woche geschlagen auf Platz 2. Jetzt bleibt eine Frage. Wer hat es geschafft, Robbie Williams zu verdrängen und sich die 1 zu schnappen? Natürlich, da brauchst du ein paar Namen. Und zwar gleich ganze 2. Und da richtig große auch noch. Und zwar die von Jennifer Lopez und von David Guetta. Die haben nämlich mit ihrem Song Save Me Tonight abgeräumt diese Woche hier bei uns auf Südtirol 1. Ich bin Martin Bergmann. Das waren schon wieder die besten 30 Hits. Ich wünsche Ihnen noch ein wunderschönes Wochenende, einen schönen Abend und genießen Sie erstmal diese 3 Minuten Superhit von Jennifer Lopez und David Guetta. Save Me Tonight und tschüss.

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